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2: Ich bin Dirk Justus. Begleitet von Protesten von draußen hat der Landtag in Sachsen-Anhalt einen neuen Präsidenten gewählt. Mit Tobias Rausch hat es erstmals ein AfD-Politiker in das Amt geschafft. Bei der Wahl wurde er auch von Vertretern aus anderen Parteien unterstützt. Rausch sagte:
3: Ich werde dieses Amt nicht als Präsident einer Fraktion führen, sondern ich werde es als Präsident des gesamten Landtages von Sachsen-Anhalt führen. Und diesen Anspruch möchte ich gerecht werden.
2: Offen bleibt nach der Sitzung noch, wer neuer Ministerpräsident wird. Fest steht jetzt aber schon, dass die AfD auch einen Vizepräsidenten des Landtags stellt. AfD-Rechtsaußen Hans-Thomas Tillschneider wurde gewählt. Ex-BND-Chef Hanning soll geheime Infos an Aserbaidschan weitergegeben haben. Das berichtet der Spiegel. Von seinem früheren Büroleiter soll der ehemalige Geheimdienstchef rund 2000 Dokumente bekommen haben. Die Bundesanwaltschaft ermittelt unter anderem wegen Landesverrats gegen Hanning. Wie kann die Streckensanierung bei der Deutschen Bahn noch effizienter werden? Damit befasst sich ein neuer Plan des Verkehrsministeriums. Künftig soll messbar sein, wie schnell der Ausbau der Schiene vorankommt. Geschaut wird etwa auf neue Gleise und auch darauf, wie sehr oder wie oft sich Züge verspäten. Andreas Schröder von ProBahn sagte zu dem Plan bei NTV:
4: Das ist wichtig, weil die Bahn muss spüren, dass jetzt auch ein Eigentümer, der Bund, nämlich wirklich dahinterher ist, wenn die Gelder gegeben werden, und die sind jetzt auch da, diese Finanzierungsmittel, dass die eben auch verplant werden und bebaut werden und dass wir auch

0: da Vorgaben haben, wo Fahrgäste mit rechnen können.
1: Die Schülerproteste in Frankreich weiten sich wohl aus. Von Gewerkschaftsseite heißt es, 450.000 Menschen sind zuletzt landesweit gegen Lehrermangel und für eine bessere Ausstattung der Schulen auf die Straße gegangen. Das Innenministerium spricht von 250.000 Teilnehmern. Neue Ära in Hollywood. Paramount hat die Übernahme von Warner Brothers unter Dach und Fach gebracht. Der Deal ist umstritten, denn Paramount gehört der Familie des Tech-Milliardärs Ellison, ein Trump-Unterstützer. Kritiker fürchten, dass der Deal auch Auswirkungen auf den Warner-Sender CNN haben könnte.
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1: Ich bin Dirk Justus. Guten Morgen. Vor genau 3 Jahren haben die Hamas-Terroristen Israel überfallen und rund 1200 Menschen getötet. Heute wird an vielen Orten auf der Welt an diesen Angriff erinnert. So gibt's etwa in Berlin eine Gedenkveranstaltung. Außerdem wurden mehrere Demos angemeldet. Für viele Juden hat sich das Leben in Deutschland seit der Attacke verändert, sagte uns Josef Schuster vom Zentralrat der Juden.
2: Die Sorge jüdischer Menschen vor Angriffen ist groß und das Ganze wird unterstrichen durch die Statistik, die sagt, dass 8.725 antisemitische Angriffe pro Jahr zu verzeichnen sind. Und wenn man das umrechnet, bedeutet es knapp 24 pro Tag.
1: Die AfD stellt den Landtagspräsidenten in Sachsen-Anhalt und das sorgt für allerhand Kritik. Die Mehrheit für Tobias Rausch sei ein erschreckendes Signal, heißt es von den Grünen. Die Sozialdemokraten wollen mit der Union klären, ob auch CDU-Politiker für den AfD-Mann gestimmt haben. Dazu sagte der Chef der SPD-Bundestagsfraktion Matthias Miersch.
3: Ich stelle fest, dass scheinbar in der CDU-Fraktion ja die Maßgabe galt, dass man sich enthält. Und das scheint so jedenfalls zahlenmäßig nicht hinzukommen. Und deswegen müssen wir über diesen Umstand reden.
1: Ex-Geheimdienstchef August Hanning soll Geheimnisse für Aserbaidschan beschafft haben, das berichtet der Spiegel. Er soll von seinem früheren BND-Büroleiter geheime Infos bekommen haben. Die Bundesanwaltschaft ermittelt gegen Hanning unter anderem wegen des Verdachts des Landesverrats. Ein gigantischer Eisklotz und Botschaften aus dem All. Dafür gibt's dieses Jahr den Physik-Nobelpreis für den belgisch-amerikanischen Astrophysiker Francis Hulson. Mit Hilfe von Gletschereis am Südpol weist er extrem seltene Teilchen aus dem Kosmos nach. München kämpft gegen 6 Konkurrenten um Olympia 2036. Neben Deutschland sind Südkorea, Südafrika, Indien, die Türkei, Katar und Ungarn dabei. Die finale Entscheidung fällt in 3 Jahren. Wenn es nicht klappt, will sich Deutschland mit München auch für 2040 und 44 bewerben.
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2: Ich bin Dirk Justus. Guten Morgen. Seit dem Hamas-Terrorangriff auf Israel hat sich auch das Sicherheitsgefühl von Juden in Deutschland stark verändert. Die Sorge vor Attacken ist groß, sagt uns Josef Schuster vom Zentralrat der Juden zum dritten Jahrestag der Hamas-Anschläge.
3: Hundertprozentige Sicherheit wird es nie geben. Die Problematik sehe ich weniger in dem, was staatlicherseits notwendig wird bzw. gemacht werden kann, als die Einstellung von Menschen gegenüber jüdischem Leben. Weil was wir erleben, ist, dass Juden in Deutschland für Vorgänge in Israel in Verantwortung genommen werden.
2: Die Wahl eines AfD-Politikers zum Landtagspräsidenten in Sachsen-Anhalt hat teils heftige Reaktionen hervorgerufen. Tom Husse, SPD, Grüne und Linke sind entsetzt.
4: Ja, Grünen-Fraktionschefin Hasselmann sagte, gesichert rechtsextreme Parteien hätten nichts in solchen Funktionen zu suchen. Die Linke sprach von einem schwarzen Tag für die Demokratie und die SPD kündigte an, mit der Union über die Wahl sprechen zu wollen, auch über mögliche CDU-Stimmen für AfD-Mann Tobias Rausch. Der hatte gestern bei der Wahl 9 Stimmen mehr bekommen, als die AfD hat. 5 davon waren wohl vom BSW. Woher die anderen kamen, ist unklar. Dass sie von der CDU kommen, sei reine Spekulation, sagte Unionsfraktionschef Frei.
2: Ex-BND-Chef Hanning soll geheime Infos an Aserbaidschan weitergegeben haben. Das berichtet der Spiegel. Von seinem früheren Büroleiter soll der ehemalige Geheimdienstchef rund 2000 Dokumente bekommen haben. Die Bundesanwaltschaft ermittelt unter anderem wegen Landesverrats gegen Hanning. Die Angehörigen der Opfer des Germanwings-Absturzes bekommen kein Schmerzensgeld vom Staat. Das hat das Landgericht Braunschweig entschieden. Die Familien hatten geklagt, weil sie die Flugtauglichkeit des Co-Piloten nicht ausreichend überwacht sahen. Er hatte die Maschine vor 11 Jahren abstürzen lassen. Jubel bei Deutschlands Fußballnachwuchs. Die U21 hat sich für die EM im nächsten Sommer in Serbien und Albanien qualifiziert. Mit einem 2:0-Sieg gegen Georgien in Bielefeld sicherte sich der Vize-Europameister Platz 1 in seiner Quali-Gruppe und damit das Ticket für die Endrunde.
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5: Schönen guten Morgen. Alles noch paletti heute früh auf den Straßen in Berlin und Brandenburg. Keine Störungsmeldungen im Moment. Nur die ersten Blitze. Einmal Spandau am Juliusturm, in Marzahn auf der Rienstraße und A24 Richtung Hamburg im Dreieck Wittstock. Kommen Sie gut an, wenn Sie noch was gesehen haben. Stau oder Blitzer, rufen Sie mich gern an. Berlin 201 91 390. Heute bitte alle nochmal das schöne spätsommerliche Wetter genießen, bevor es ab morgen herbstlich nass und windig wird. Mit Wolken und örtlichem Nebel geht es heute früh los, aber schon am Vormittag schafft es die Sonne sich durchzusetzen und bringt uns wieder warme 21 bis 23 Grad, aktuell zwischen kühlen 6 und milden 13 Grad. In der Nacht zu Donnerstag erstmal noch ruhig, am Morgen rückt uns dann aber ein großes Tief mit einer ordentlichen Kaltfront und Regen auf die Pelle.
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0: Wir freuen uns, dass Sie auch zu so früher Stunde schon mit dabei sind. Guten Morgen, Luna Spanier hier. Und wir versorgen Sie mit allem, was wichtig ist, worüber Berlin und Brandenburg heute spricht. Natürlich gibt's auch die besten Hits aller Zeiten. Gleich von den Prinzen und Bonnie Tyler. Und direkt im Anschluss nehmen wir Sie mit nach Mariendorf zu einer Mühle, die ursprünglich mal in Kreuzberg stand. Warum sie umziehen musste, das hören

0: Die Prinzen mit Millionär an diesem ganz frühen Mittwoch, den verbringen wir mit niemandem lieber als ihn. Guten Morgen. Wenn Sie jetzt vielleicht das Frühstück essen oder schon in der Frühschicht ackern, gibt's von uns etwas Berlin-Wissen to go für Sie.
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2: In Mariendorf, so etwa im Bereich Mariendorfer Damm-Sente-Straße, steht ein ganz wichtiges historisches Gebäude, die sogenannte Adlermühle. Die stand aber nicht immer dort in Mariendorf, sondern ursprünglich im Bereich Kreuzberg-Tempelhof. Und zwar etwa dort, wo die Lohmühleninsel oder die Lohmühlenstraße ist. Und diese Mühle wurde dort errichtet in den 1750er Jahren, um aus Baumrinden und Blättern Lohe zu machen. Das brauchte man zum Gerben von Leder. Diese Mühle war dort etwa 200 Jahre in Betrieb, doch dann wurde Kreuzberg zu eng bebaut und der Wind fehlte. Und dann kam man auf die Idee, die Mühle umzusetzen und hat sie auf die damals noch komplett unbebaute Mariendorfer Feldmark gesetzt. Bis in die 1950er Jahre war die Mühle in Mariendorf in Betrieb, doch nun wurde sie nicht mehr gebraucht und zurzeit ist es das Vereinsheim eines Schwimmvereins.
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4: Ich bin Dirk Justus. Guten Morgen. Seit dem Hamas-Terrorangriff auf Israel hat sich auch das Sicherheitsgefühl von Juden in Deutschland stark verändert. Die Sorge vor Attacken ist groß, sagt uns Josef Schuster vom Zentralrat der Juden zum dritten Jahrestag der Hamas-Anschläge.
5: Hundertprozentige Sicherheit wird es nie geben. Die Problematik sehe ich weniger in dem, was staatlicherseits notwendig wird bzw. gemacht werden kann, als die Einstellung von Menschen gegenüber jüdischem Leben. Weil was wir erleben, ist, dass Juden in Deutschland für Vorgänge in Israel in Verantwortung genommen werden.
4: Die Wahl eines AfD-Politikers zum Landtagspräsidenten in Sachsen-Anhalt hat teils heftige Reaktionen hervorgerufen. Tom Husse, SPD, Grüne und Linke sind entsetzt.
6: Der Grünen-Fraktionschefin Hasselmann sagte, gesichert rechtsextreme Parteien hätten nichts in solchen Funktionen zu suchen. Die Linke sprach von einem schwarzen Tag für die Demokratie und die SPD kündigte an, mit der Union über die Wahl sprechen zu wollen, auch über mögliche CDU-Stimmen für AfD-Mann Tobias Rausch. Der hatte gestern bei der Wahl 9 Stimmen mehr bekommen, als die AfD hat. 5 davon waren wohl vom BSW. Woher die anderen kamen, ist unklar. Dass sie von der CDU kommen, sei reine Spekulation, sagte Unionsfraktionschef Frei.
4: Ex-BND-Chef Hanning soll geheime Infos an Aserbaidschan weitergegeben haben. Das berichtet der Spiegel. Von seinem früheren Büroleiter soll der ehemalige Geheimdienstchef rund 2000 Dokumente bekommen haben. Die Bundesanwaltschaft ermittelt unter anderem wegen Landesverrats gegen Hanning. Die Angehörigen der Opfer des Germanwings-Absturzes bekommen kein Schmerzensgeld vom Staat. Das hat das Landgericht Braunschweig entschieden. Die Familien hatten geklagt, weil sie die Flugtauglichkeit des Co-Piloten nicht ausreichend überwacht sahen. Er hatte die Maschine vor 11 Jahren abstürzen lassen. Jubel bei Deutschlands Fußballnachwuchs. Die U21 hat sich für die EM im nächsten Sommer in Serbien und Albanien qualifiziert. Mit einem 2:0-Sieg gegen Georgien in Bielefeld sicherte sich der Vize-Europameister Platz 1 in seiner Quali-Gruppe und damit das Ticket für die Endrunde.
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3: Kurz nach 5:30 haben wir's. 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
8: Schönen guten Morgen. Alles noch paletti heute früh auf den Straßen in Berlin und Brandenburg. Keine Störungsmeldungen im Moment. Nur die ersten Blitze. Einmal Spandau am Juliusturm, in Marzahn auf der Rienstraße und A24 Richtung Hamburg im Dreieck Wittstock. Kommen Sie gut an. Wenn Sie noch was gesehen haben, Stau oder Blitzer, rufen Sie mich gern an. Berlin 201 91 390.
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8: Heute bitte alle nochmal das schöne spätsommerliche Wetter genießen, bevor es ab morgen herbstlich nass und windig wird. Mit Wolken und örtlichem Nebel geht es heute früh los, aber schon am Vormittag schafft es die Sonne sich durchzusetzen und bringt uns wieder warme 21 bis 23 Grad, aktuell zwischen kühlen 6 und milden 13 Grad. In der Nacht zu Donnerstag erstmal noch ruhig, am Morgen rückt uns dann aber ein großes Tief mit einer ordentlichen Kaltfront und Regen auf die Pelle.
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3: Rein geht's in den Mittwoch. Guten Morgen, hier ist Luna Spanier für Sie. Und wir machen es uns heute ganz entspannt, würde ich sagen. Ohne viel Stress. So wird auch ein Schuh draus. Aber warum sagt man das eigentlich? Das gucken wir uns gleich an bei Ihrer täglichen Portion Alltagswissen. Warum darum gibt's um 5.40 Uhr nach Billy Ocean und Pat Benatar.
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0: Sie sind bei uns, auch wenn es noch ganz früh ist. Das ist ganz wunderbar. Und wir hoffen natürlich, dass Sie langsam aber sicher so richtig wach werden. Vielleicht trinken Sie ja gerade auch schon Ihren ersten Kaffee. Wir servieren dazu gerne Ihre tägliche Portion Alltagswissen.
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3: Warum sagt man, da wird ein Schuh draus? Diese Frage haben sich meine Töchter neulich gestellt. Die Ältere hat der Jüngeren was erklärt und meinte abschließend, so wird ein Schuh draus. Woraufhin die Kleine sich kaputtlachen wollte und gar nicht glauben konnte, dass das wirklich eine Redewendung sein soll. Woher sie stammt, klären wir jetzt. Vermutlich haben Schuhmacher sie sich vor schätzungsweise 500 Jahren ausgedacht. Ein handgemachter Schuh besteht ja nicht aus einem einzigen Stück Leder, sondern aus mehreren Teilen, die richtig zusammengesetzt und zusammengenäht werden müssen. Erst wenn das passiert, wird ein Schuh draus. Und das hat man dann übertragen auf andere Situationen, in denen man sagen will, jetzt ergibt das Ganze einen Sinn oder so passt es zusammen.
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0: Guten Morgen. Mit einem spontanen Protestmarsch ist die SPD-Fraktion nach der Wahl des ersten AfD-Landtagspräsidenten in Sachsen-Anhalt am Abend durch Mitte gezogen. Die Abgeordneten liefen vom Bundestag durch das Brandenburger Tor bis zum Bebelplatz, dem Ort der Bücherverbrennung nach der Machtübernahme der Nationalsozialisten. Mehrere Abgeordnete hielten Grundgesetzbücher in ihrer Hand. Verteidigungsminister Pistorius nannte die Wahl einen einzigartigen Tabubruch.
1: Es ist der Tag von Wut. Es ist der Tag von Enttäuschung darüber, dass Demokratinnen und Demokraten offenbar nichts gelernt haben aus der Geschichte und die Geschichte sich wiederholen lassen. Und ich sage es in aller Deutlichkeit, wer das zugelassen hat, hat sich an der Demokratie unseres großartigen Landes vergangen.
0: Der AfD-Politiker Tobias Rausch bekam bei seiner Wahl 4 Stimmen mehr als AfD und BSW im Landtag haben. Die zusätzlichen Stimmen kamen vermutlich von der CDU. Bei einem dritten Gespräch wollen sich Linke, Grüne und SPD hier in Berlin heute entscheiden, ob sie Sondierungen für eine Regierungsbildung starten. Bislang drehten sich die Gespräche vor allem um die Linke und die Antisemitismusfrage. Sebastian Passotti.
2: Man habe sich auf einen gemeinsamen Weg gemacht, so die knappe Erklärung der drei Parteien nach den ersten beiden Treffen. Die alles entscheidende Frage, wie konkret die Linke mit antisemitischen Vorfällen in den eigenen Reihen umgeht, wurde aber noch nicht beantwortet und davon hängt der Start in echte Sondierungen ab. Wenn sich die drei nun auf klare Regeln einigen sollten, könnten die gleich heute Abend greifen. Zum dritten Jahrestag des Hamas-Massakers gibt es hier in Berlin mehrere Veranstaltungen.
0: Dabei wird vielerorts an das Massaker der Hamas vor 3 Jahren und die rund 1200 Opfer erinnert. Das Brandenburger Tor wird am Abend in den Farben der israelischen Flagge beleuchtet. Gleich mehrere Demonstrationen sind angekündigt, darunter auch welche von radikalen Unterstützern der Palästinenser in Kreuzberg und am Checkpoint Charlie in Mitte. Die Polizei wird den ganzen Tag mit 1000 Polizisten im Einsatz sein. Der frühere Präsident des Bundesnachrichtendienstes, August Hanning, soll heute in Karlsruhe vor den Ermittlungsrichter treten. Er war gestern wegen Spionage, Verrat und Agententätigkeit festgenommen worden. Hanning hatte jahrelang über einen früheren Büroleiter geheime Informationen aus dem BND gesammelt und sie nach Spiegelinformationen an einen Agenten aus Aserbaidschan verraten. Die im US-Bundesstaat Tennessee zum Tode verurteilte Krista Pike ist nach ihrer gescheiterten Hinrichtung wieder bei Bewusstsein. Pike könne sprechen, sagen ihre Anwälte. Sie ist die einzige bekannte Person, die 2 Giftspritzen überlebt hat. Die Anwälte fordern, die Todesstrafe in eine lebenslange Haft umzuwandeln.
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4: Mit Alexandra Eckel. Das Bezirksamt Neukölln lässt heute an mehreren Orten Stolpersteine verlegen. Die Steine sollen an Menschen erinnern, die von den Nazis verfolgt, vertrieben, deportiert und ermordet wurden oder vor der Verfolgung fliehen konnten. In Neukölln werden heute Mittag 4 neue Stolpersteine verlegt, in der Weichselstraße und in der Hobrechtstraße.
5: Kurz nach 6, wunderschönen guten Morgen. 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Seit Monaten fehlt das Personal zur Überwachung des Tiergartentunnels und mittlerweile lesen sich die Schließzeiten des Tunnels wie die vom Amt. Schmitti im Verkehrsstudio weiß mehr.
6: Ja, schönen guten Morgen. Also der Tiergartentunnel wird jetzt jeden Wochentag gesperrt, hat vor einer halben Stunde gerade erstmal aufgemacht und wird heute um 11.30 Uhr schon wieder geschlossen bis morgen früh 5.30 Uhr. Am Donnerstag und Freitag ist dann ab 13.30 Uhr Schicht im Schacht und die Buslinien M41 und M85 werden umgeleitet bzw. unterbrochen. Was haben wir noch? Ein Ampelausfall in Mitte, Kalibnetstraße in Höhe Watzekstraße. Da bitte schön aufpassen. Ansonsten ist es noch sehr schön ruhig heute auf den Straßen. Aber es wird schön geblitzt. In Spandau am Juliusturm, in Marzahn auf der Rienstraße und in Schöneweide auf dem Adlergestell. Dankeschön für Ihre Staus und Blitzer unter Berlin 201 91 390 und allen unterwegs eine gute Fahrt.
5: Es sieht sehr danach aus, als ob der Spätsommer heute zu Ende geht. Also zumindest endet an diesem Mittwoch die Serie an sehr freundlichen und warmen Tagen. Nach Auflösung von Frühnebelfeldern gibt es tagsüber noch mal viel Sonne. Wolken sind auch mit im Spiel, es bleibt aber trocken. Und die Temperaturen steigen auf so maximal 22, vielleicht sogar 23 Grad an. 9 bis 10 Grad haben wir aktuell. Morgen am Donnerstag wolkig, windig und nass und deutlich kühler als zuletzt.
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5: Noch ganz früh am Mittwoch einen wunderschönen guten Morgen. Unser Berlin-Reporter Christian Fuchs ist heute wieder überall, wo was los ist in der Stadt, wo was passiert. Unter anderem in

Reinickendorf in Pankow und gleich in Mitte beim neuesten Versuch der Verkehrsberuhigung. Diesmal gibt's keine Poller, da ist man ganz auf Linie mit der CDU, die ja noch gegen die Polarisierung auf die Wahlplakate geschrieben hat. In Mitte versucht man es mit Stadtmöbeln aus Beton. Wie gut die ankommen, erfragt Christian um 6:10 Uhr nach Sandra und nach Bon Jovi. 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

0: Berlin ist ein riesiges Labor für Verkehrsberuhigung. Überall bei uns in der Stadt versucht man sich an den verschiedensten Strategien, um Autos aus den Kiezen fernzuhalten. Kiezblocks, Parklets, Poller, sogar Findlinge. Und jetzt kommen noch Bänke aus Beton dazu. In Mitte sind die aufgestellt worden. Guten Morgen, der Berliner Rundfunk 91.4 ist hier mit Simone Panteleit und Team. Mit dabei natürlich auch unser Berlin-Reporter Christian Fuchs und er ist auf dem Koppenplatz. Der liegt zwischen Linienstraße und Auguststraße. Er ist neuerdings eine Fußgängerzone und die Bänke sollen sicherstellen, dass auch wirklich keiner mehr da durchfährt. Das dürfte funktionieren. Dass sich die Bänke aber als Sitzgelegenheiten durchsetzen, da bist du skeptisch, Christian.
1: Naja, ich weiß nicht, ob man sich da wirklich draufsetzt. Also das ist so einfach Betonklotz, quadratisch praktisch gut. Naja, ganz quadratisch ist er nicht, der ist so in die Länge gezogen. Ungefähr 1,20 Meter bis 1,50 Meter stehen die hier und versperren quasi die Einfahrt hier auf den Koppenplatz. Parklets gibt's hier übrigens auch. Das alles soll dazu führen, dass eben nicht mehr die Autos hier quasi abkürzen durchs Scheunenviertel, sondern eben außenrum fahren. Aber funktioniert es wirklich? Jetzt heute Morgen ist ja noch nicht viel los. Ich habe gerade mit Chris gesprochen, der arbeitet hier in einem Straßencafé.
2: Ja, die Nachbarschaft findet es nicht so toll, da sie sich ein bisschen eingekesselt fühlen. Aber wir als Betrieb begrüßen es.
1: Wieso eingekesselt?
2: Na, da weder nach rechts es rausgeht, na geradeaus geht nichts mehr raus. Und die Fahrten, die nach außen führen, die sind ziemlich voll.
1: Ja, seit ein paar Tagen stehen diese neuen Sitzmöbel jetzt hier. Und ist auch schon Graffiti dran. Auf den Parklets liegt der Müll rum. Das kennt man tatsächlich ja schon von anderen Stellen in der Stadt. Aber wenn es denn wenigstens benutzt wird, dann könnte man das ja noch gut finden. Ist es denn so, Chris?
2: Nee, bis jetzt habe ich da noch nichts beobachtet. Aber ich bin halt meistens auch früh hier.
1: Ja. Naja, also ich habe jetzt hier auch niemanden gesehen, aber klar, es liegt natürlich auch ein bisschen an der Uhrzeit. Nebenan hier am Koppenplatz ist auch so ein Park, da sind Bänke. Ich würde mich auch lieber dorthin setzen, sage ich ganz ehrlich.
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12: Es ist 6:30. 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
14: Guten Morgen. Mit einem spontanen Protestmarsch ist die SPD-Fraktion nach der Wahl des ersten AfD-Landtagspräsidenten in Sachsen-Anhalt am Abend durch Berlin-Mitte gezogen. Auf dem Bebelplatz, dem Ort der Bücherverbrennung nach der Machtübernahme der Nationalsozialisten, hielten die Abgeordneten das Grundgesetz hoch. Verteidigungsminister Pistorius nannte die Wahl mit Stimmen aus dem demokratischen Lager einen einzigartigen Tabubruch. Bei einem dritten Gespräch wollen sich Linke, Grüne und SPD in Berlin heute entscheiden, ob sie Sondierungen für eine Regierungsbildung starten. Bislang drehten sich die Gespräche vor allem um die Linke und die Frage, wie sie mit Antisemitismus in den eigenen Reihen umgeht. Nicht nur in Israel, auch hier in Berlin wird heute vielerorts an das Massaker der Hamas vor 3 Jahren und die rund 1200 Opfer erinnert. Das Brandenburger Tor wird am Abend in den Farben der israelischen Flagge beleuchtet. Gleich mehrere Demonstrationen sind angekündigt, darunter auch welche von radikalen Unterstützern der Palästinenser, etwa in Kreuzberg und am Checkpoint Charlie in Mitte.
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15: Mit Alexandra Ecke. In Mitte wird heute Abend das Kebabwasser vorgestellt, ein Getränk, das nach Döner schmecken soll. Das Kebabwasser soll gleichzeitig gegen den Heißhunger nach einer durchgefeierten Nacht und gegen einen Kater wirken. Entwickelt wurde das Dönerwasser vom Fahrdienstvermittler Bolt und einer Universität in Tallinn.
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17: Kurz nach 6:30 haben wir es. Schönen guten Morgen, der Berliner Rundfunk 91.4. Kaum hat die Rush-Hour begonnen, drängelt sich der Stadtring A100 mit seinem täglichen Baustellenstau wieder ins Rampenlicht. Von Schmitti im Verkehrsstudio.
6: Jo, schönen guten Morgen. Also da haben wir ja mehrere Baustellen und jetzt seit gestern auch Instandhaltungsarbeiten im Britzer Tunnel. Das hat ganz besonders in Fahrtrichtung Wedding wieder ziemlich voll. Es geht schon los mit dem Stau auf der A113. Ja, fast ab Stubenrauchstraße zieht sich dann übers Dreieck Neukölln bis zum Kreuz Schöneberg und insgesamt brauchen sie dafür schon mindestens 10 Minuten zusätzlich. Ähnlich voll ist es auch in Marzahn auf der Rienstraße Richtung Landsberger Allee vor der Kreuzung Allee der Kosmonauten. Da gibt's auch eine Baustelle und in Köpenick-Klems auf der Rudolf-Röhl-Allee Richtung Straße an der Wuhlheide. Geblitzt wird in Marzahn auf der Rienstraße, Charlottenburg in der Hardenbergstraße, Potsdam-Kurfürstenstraße und B5 in Höhe Wustermark. Dankeschön für Ihre Staus und Blitzer unter Berlin 201 91 390 und allen unterwegs eine gute Fahrt.
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19: Morgen kommt der Wetterumschwung, dann gibt's viele Wolken, es wird regnen und recht windig sein und auch eine ganze Ecke kühler als zuletzt. Deshalb heute, wenn es geht, am besten nochmal das freundliche Wetter in Berlin und Brandenburg genießen. Nach Frühnebelauflösung gibt's tagsüber nochmal Sonne im Mix mit Wolken, es bleibt trocken und die Temperaturen steigen von jetzt so 11, 12 Grad auf maximal 22, 23 Grad an.
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19: Wir sind sehr gerne bei Ihnen beim Zähneputzen und beim Frühstück, während Sie nebenbei vielleicht noch ein bisschen rumscrollen bei Instagram, Facebook oder TikTok. Und ich glaube, wir kennen das alle. Man will nur kurz mal reinschauen und zack sind 20 Minuten weg. Social Media ist einfach ein krasser Zeitfresser. Und Madonna hat deshalb für sich eine klare Regel aufgestellt. Nicht länger als 10 Minuten am Stück, sonst werde sie depressiv, sagt sie. Wir hören Madonna jetzt mit Open Your Heart und wünschen Ihnen einen guten Start in den Mittwoch.

0: Sie hatten vor Ihrem jetzigen Arbeitgeber früher bestimmt auch schon mal einen anderen. Und jetzt stellen Sie sich mal vor, Sie wären heute, sagen wir fast 2 Jahrzehnte später, immer noch im Verteiler der alten Firma. So war das bei August Hanning, dem ehemaligen Chef des Bundesnachrichtendienstes. Unglaubliche 17 Jahre lang hat niemand gemerkt, dass er weiter mit Geheimdienstinformationen versorgt wurde. Es geht um Staatsgeheimnisse, Verrat, viel Geld und es tun sich wirklich unglaubliche Abgründe auf. Marie-Louise Bress aus unserer Nachrichtenredaktion hier beim Berliner Rundfunk 91.4. Gestern wurde durchsucht, auch eine Firma von Hanning hier in Berlin-Mitte. Er ist festgenommen worden, genauso wie sein mutmaßlicher Informant Manfred D.
1: Ja, Manfred D., sein früherer Büroleiter, sitzt jetzt wegen mutmaßlicher Beihilfe in Untersuchungshaft. Hanning soll dann heute in Karlsruhe vor den Ermittlungsrichter kommen. Ihm wird Landesverrat, Spionage und Agententätigkeit vorgeworfen. Er soll über Manfred D. an geheime Informationen gekommen sein. Die soll er anschließend als Berater an ausländische Dienste weiterverkauft haben. Wie viel Geld da geflossen ist, wissen wir nicht. Aber wir wissen, dass Hannings Pension seit Jahren gefändet wurde, weil er als Aufsichtsrat nach der Pleite einer lettischen Bank in Haftung genommen wurde. Der Insolvenzverwalter forderte 32 Millionen von den damaligen Managern.
0: August Hanning soll ja bekannt gewesen sein für seine Geheimdienstkontakte nach Israel und Zentralasien und er soll über seinen Maulwurf Manfred D. praktisch eine verdeckte Standleitung ins Kanzleramt gehabt haben.
1: Ja, insgesamt 2000 Dokumente sind bei ihm gefunden worden. Das sind sensible Infos aus wöchentlichen Meetings im Kanzleramt zwischen BND und den Ministerien. Da wird über das iranische Atomprogramm gesprochen, über die russische Armee und über Informationen, die befreundete Geheimdienste geliefert haben. Na, und die könnten jetzt erstmal ihre Kanäle dicht machen.
0: Unfassbar kurios ist aber auch die Art, wie die Ermittler nach 17 Jahren auf Hanning gekommen sind. Über das Verfahren gegen die Blockerbin, das in Hamburg wegen Kindesentführung läuft.
1: Ja, Christina Block soll Hannings Sicherheitsfirma im Sorgerechtsstreit mit ihrem Ex-Mann beauftragt haben. Hanning wollte wohl versuchen, ihrem Ex kinderpornografisches Material unterzujubeln. Und als die Ermittler aus Hamburg deswegen voriges Jahr seine Wohnung durchsucht haben, sind sie auf den Datenträger gestoßen und haben sich gefragt, wie 4 Jahre alte BND-Informationen darunter sein können, wenn Hanning doch längst in Rente ist. Die ganze Geschichte ist wirklich Netflix-reif.
0: Unfassbar. Immer noch ein Plot-Twist, oder? Wie der Krimi um den inzwischen 80 Jahre alten August Hanning weitergeht. Sie hören es hier bei Ihrem Berliner Rundfunk 91.4. 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

0: Es ist 7 Uhr, jetzt alles, was wichtig ist aus Berlin-Brandenburg, Deutschland und der Welt. Hier ist Marie-Louise Bress.
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2: Guten Morgen. Die SPD-Fraktion ist am Abend nach der Wahl des ersten AfD-Landtagspräsidenten in Sachsen-Anhalt durch Berlin-Mitte gezogen. Der Protestmarsch der Abgeordneten führte vom Bundestag durch das Brandenburger Tor bis zum Bebelplatz, dem Ort der Bücherverbrennung nach der Machtübernahme der Nationalsozialisten. Mehrere Abgeordnete hielten das Grundgesetz hoch. Verteidigungsminister Pistorius warnte, die Geschichte dürfe sich nicht wiederholen.
3: Das, was wir heute erlebt haben, ist ein einzigartiger Tabubruch der parlamentarischen Demokratie, den wir in dieser Form seit mehr als 90 Jahren nicht erlebt haben, nämlich dass Demokratinnen und Demokraten, Rechtsextremisten und Faschisten als Steigbügelhalter gedient haben, liebe Freunde.
4: Unfassbar.
5: So ist es.
2: Der AfD-Politiker Tobias Rausch bekam gestern 4 Stimmen mehr als AfD und BSW im Landtag zusammen haben. Die Stimmen kamen vermutlich von der CDU. Heute soll sich entscheiden, ob Linke, Grüne und SPD hier in Berlin in echte Sondierungen starten. Die Parteien treffen sich ein drittes Mal. Sebastian Pasotti.
6: Bislang war kaum etwas aus den Gesprächen zu hören. Klar ist aber, die alles entscheidende Frage bleibt, wie gehen die drei Parteien damit um, wenn es zu antisemitischen Vorfällen in den eigenen Reihen kommt. Grüne und SPD fordern ein hartes Durchgreifen von linke Spitzenkandidatin Elif Eralp. Sollten die drei sich heute auf klare Regeln einigen, könnten die gleich auf den Prüfstand kommen. Zum 3. Jahrestag des Hamas-Massakers heute gibt es hier in Berlin zahlreiche Veranstaltungen.
2: Weltweit wird rund 1200 Opfer gedacht, auch hier in Berlin. Das Brandenburger Tor wird am Abend in den Farben der israelischen Flagge beleuchtet. Die Polizei ist mit einem Großaufgebot im Einsatz bei verschiedenen Demonstrationen. Darunter sind auch Proteste von radikalen Unterstützern der Palästinenser in Kreuzberg und am Checkpoint Charlie in Mitte. In Karlsruhe kommt der frühere Präsident des Bundesnachrichtendienstes August Hanning heute vor den Ermittlungsrichter. Ihm wird Spionage, Verrat und Agententätigkeit vorgeworfen. Hanning hatte jahrelang über einen früheren Büroleiter geheime Informationen aus dem BND gesammelt und diese verkauft. Nach einem Spiegelbericht stand er in Verbindung mit einem Agenten aus Aserbaidschan. Nach der gescheiterten Hinrichtung im US-Bundesstaat Tennessee ist die verurteilte Mörderin Krista Pike wieder bei Bewusstsein und kann sprechen. Ihre Erholung sei medizinisch beispiellos, sagen ihre Anwälte. Sie fordern ihre Todesstrafe in lebenslange Haft umzuwandeln.
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7: Mit Alexandra Eckel. Das Bezirksamt Neukölln lässt heute an mehreren Orten Stolpersteine verlegen. Die Steine sollen an Menschen erinnern, die von den Nazis verfolgt, vertrieben, deportiert und ermordet wurden oder vor der Verfolgung fliehen konnten. In Neukölln werden heute Mittag 4 neue Stolpersteine verlegt, in der Weichselstraße und in der Hobrechtstraße.
0: Kurz nach 7 ist es. Schönen guten Morgen, der Berliner Rundfunk 91.4. Inzwischen ist es auf der A100 so voll geworden, dass wieder erste Zufahrten gesperrt worden sind. Mehr von Schmitti im Verkehrsstudio.
8: Ja, guten Morgen. Also in Fahrtrichtung Treptow ist jetzt die Einfahrt Siemensdamm gesperrt worden. Außerdem im Dreieck Charlottenburg die rechte Spur auf der Überleitung vom Wedding-Zubringer. Und in Fahrtrichtung Wedding, so ist es richtig, Richtung Nord. Also da ist es schon richtig voll geworden jetzt ab dem Dreieck Neukölln. Viertelstunde anstehen bis zum Kreuz Schöneberg. Da werden in Kürze sicherlich auch die Zufahrten Britzerdamm und Buschkrugallee gesperrt. Ansonsten bitte 10 Minuten mehr einplanen. Heute früh noch auf der A115, einwärts ab Höhe Kleinmachnow. In Köpenick auf der Rudolf-Röhl-Allee, besonders in Richtung S-Bahnhof Wuhlheide. Und in Marzahn auf der Landsberger Allee, stadteinwärts vor der Baustelle Marzahner Brücken. Geblitzt wird in Charlottenburg in der Hardenbergstraße, in Potsdam Kurfürstenstraße und auf der B5 in Höhe Wustermark. Dankeschön für Ihre Staus und Blitzer unter Berlin 201 91 390 und allen eine gute Fahrt.
0: Eine Kaltfront rauscht heran und bereitet dem außergewöhnlich warmen Altweibersommer erstmal ein Ende. Heute ein letztes Mal sehr freundlich und mild. Wir erwarten nach Auflösung der Nebelfelder tagsüber einen freundlichen und trockenen Sonne-Wolken-Mix. Die Temperaturen steigen dabei von jetzt 11, 12 Grad auf maximal 21, 22 Grad an. Ab morgen dann viele Wolken, Regen, es wird windig sein und eine ganze Ecke kühler. 18 Grad erwarten wir, am Freitag sogar nur noch 15 Grad.
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0: diesen Mittwoch einen wunderschönen guten Morgen. Gleich sind wir zusammen in Reinickendorf, wo der Ärger groß ist. Da könnte der Verkehr auf dem A111-Abschnitt zwischen Eichborndamm und Seidelstraße sowie über die Auffahrt Antonienstraße längst wieder rollen, wenn jemand seinen Job richtig gemacht hätte. Woran es jetzt noch hakt, schaut sich unser Berlin-Reporter Christian Fuchs für Sie an um 7.10 Uhr nach Roxette und nach den Dexys Midnight Runners.
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0: mitten in der Stadt wohnen und doch fühlt es sich an, als würde man JWD leben. So geht's gerade vielen Menschen in Reinickendorf. Sie fühlen sich abgehängt. Hier ist Ihr Berliner Rundfunk 91.4 am Mittwoch, an dem die U6 im Norden der Stadt noch immer unterbrochen ist. Bis kommenden Spätsommer verzögert sich die Wiedereröffnung nach der Sanierung und bis dahin heißt es weiter, ab Kurt-Schumacher-Platz fährt Tegel Bus. Und dann ist dort auch noch die Auffahrt zur A111 gesperrt. Die könnte allerdings längst schon wieder offen sein. Aber ein kleines Problem verhindert das mit großen Auswirkungen. Unser Berlin-Reporter Christian Fuchs ist jetzt an dieser Auffahrt Antonienstraße.
1: Ja, wenn man hier von der Autobahnbrücke runterguckt, dann sieht man, um was es geht. Und zwar ist es ein Pfeiler der U6-Brücke, die hier über die Autobahn verläuft. Da fehlt die Leitplanke. Ist ja hier alles frisch saniert, soweit eigentlich fertig. Aber eben dieses Stück Leitplanke ist nicht dran. Die Frage ist, ja, was ist denn da eigentlich los? Und die Misere beginnt nicht hier, sondern eigentlich schon am Kurt-Schumacher-Damm. Von da kommt man schon nicht auf die Autobahn rauf. Das ist super nervig. Felix Schönebeck ist gerade frisch gewählt ins Berliner Abgeordnetenhaus hier für Reinickendorf. Hat sich auch schon um dieses Problem hier gekümmert. Was macht denn das mit den Reinickendorfern? Die müssen sich ja sehr abgehängt fühlen.
2: Ja, es sorgt vor allem für Unverständnis. Wir haben in Reinickendorf seit vielen Jahren große Baustellen, die nicht fertig werden, die länger dauern. Und hier hat man offensichtlich vergessen, das Stück Leitplanke an die Brücke anzumontieren. Das Gerüst ist lange weg, die Baustelle eigentlich fertig. Aber man kann hier nicht die Autobahn benutzen, so wie es früher der Fall war. Und natürlich sorgt das für großen Ärger.
1: Jetzt heißt es erstmal, es gibt Unstimmigkeiten zwischen der Autobahn GmbH und der BVG. Ich habe jetzt nachgefragt, ja, was sind denn diese Unstimmigkeiten? Bislang habe ich hier keine Antwort dazu bekommen. Felix Schönebeck, wie sieht es da von politischer Seite aus?
2: Ja, wir haben uns dem Thema angenommen und haben im Frühjahr bereits nachgefragt, was eigentlich das Problem ist, als das Gerüst abgebaut worden ist. Da hat man uns gesagt, es laufen noch technische Abstimmungen. Das ist jetzt einige Monate her. Die technischen Abstimmungen müssten so langsam mal beendet sein. Und jetzt kann man eigentlich dazu übergehen, die Leitplanke endlich zu montieren, damit die Reinickendorfer hier wieder freie Fahrt haben.
1: Also, so richtig gibt's da noch nicht die Antwort, aber wie ich Felix Schönebeck kenne, der bleibt auf jeden Fall dran. Und wie sie uns kennen, wir bleiben da auch auf jeden Fall dran.
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0: Wir wünschen einen guten Start in den Tag, 7.22 Uhr jetzt. Guten Morgen.
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3: Jetzt alles, was wichtig ist aus Berlin, Brandenburg, Deutschland und der Welt. 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
14: Guten Morgen. Auf dem Bebelplatz, dem Ort, an dem die Nationalsozialisten nach ihrer Machtergreifung Bücher verbrannt haben, hat die SPD-Fraktion das Grundgesetz hochgehalten. Sie war am Abend vom Bundestag dorthin gezogen, aus Protest gegen die Wahl des AfD-Kandidaten Tobias Rausch zum Landtagspräsidenten in Sachsen-Anhalt. Rausch wurde mit 4 Stimmen mehr gewählt, als AfD und BSW im Landtag haben. SPD-Fraktionschef Miersch sagte, das muss uns alle alarmieren. Heute soll sich entscheiden, ob Linke, Grüne und SPD hier in Berlin in echte Sondierungen starten. Die Parteien treffen sich ein drittes Mal. Die alles entscheidende Frage bleibt, wie gehen die drei Parteien, insbesondere die Linke, damit um, wenn es zu antisemitischen Vorfällen in den eigenen Reihen kommt. Das Massaker der Hamas jährt sich das dritte Mal. Weltweit wird rund 1200 Opfer gedacht, auch hier in Berlin. Das Brandenburger Tor wird am Abend in den Farben der israelischen Flagge beleuchtet. Die Polizei ist mit einem Großaufgebot im Einsatz bei verschiedenen Demonstrationen. Darunter sind auch Proteste von radikalen Unterstützern der Palästinenser in Kreuzberg und am Checkpoint Charlie in Mitte.
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3: Mit Alexandra Eckel. In Mitte wird heute Abend das Kebabwasser vorgestellt, ein Getränk, das nach Döner schmecken soll. Das Kebabwasser soll gleichzeitig gegen den Heißhunger nach einer durchgefeierten Nacht und gegen einen Kater wirken. Entwickelt wurde das Dönerwasser vom Fahrdienstvermittler Bolt und einer Universität in Tallinn.
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3: Kurz nach 7:30, guten Morgen am Mittwoch, der Berliner Rundfunk 91.4. Es ist viel los auf den Straßen, ganz besonders auf dem Stadtring A100. Mehr von Schmitti im Verkehrsstudio.
15: Ja, also hier dauert es in Fahrt Richtung Wedding fast schon wieder 20 Minuten länger, ab dem Dreieck Neukölln bis zum Kreuz Schöneberg wegen der Bauarbeiten dort. Dann sind wir bei einer Viertelstunde plus auf der A115 statt einwärts ab Höhe Kleinmachnow und auf vielen anderen Pendlerstrecken nach Berlin rein. Bitte mindestens 10 Minuten mehr einplanen. Die S-Bahn hat auch ein paar Probleme. Es gibt eine kaputte Weiche im Bereich Griebnitzsee. Deshalb ist die S7 aktuell zwischen Babelsberg und Griebnitzsee unterbrochen. Zur Umfahrung nutzen Sie gern zwischen Babelsberg und Griebnitzsee die Straßenbahn 94 und den Bus 694 oder ab Potsdam Hauptbahnhof die Regionalbahnen 20 oder 22. Es wird geblitzt in Pankow auf der Krabbeallee, in Schöneberg, Martin-Luther-Straße, B1 in Vogelsdorf, A111 Richtung Hamburg direkt im Kreuz Oranienburg und auf der A115 Richtung Berlin zwischen Babelsberg und Kleinmachnow. Dankeschön für Ihre Staus und Blitzer unter Berlin 201 91 390 und an unterwegs eine gute Fahrt.
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3: Machen Sie sich auf Aprilwetter im Oktober gefasst. Ab morgen wird es auch bei uns in Berlin und Brandenburg deutlich wechselhafter sein. Mit Wolken, Regen und Wind. In den Bergen und am Alpenrand gibt es dann höchstwahrscheinlich den ersten Schnee der Saison. Das ist überhaupt nicht ungewöhnlich für Anfang Oktober, aber der Kontrast ist nach den sehr warmen, sonnigen Tagen natürlich enorm. Heute bekommen wir nochmal einen dieser Tage ab. Wenn sich die diesigen Nebelfelder überall aufgelöst haben, scheint die Sonne im Wechselspiel mit Wolken und es bleibt trocken bei Höchstwerten um so 21, 22 Grad. 9 bis 11 Grad haben wir aktuell.
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3: Kommen Sie gut in diesen dritten Arbeitstag der Woche. Einen wunderschönen guten Morgen. Wer anderen eine Grube gräbt oder da beißt die Maus keinen Faden ab. Typisch deutsche Sprichwörter, von denen wir hier bei Warum Darum schon einige geklärt haben. Gleich ist das nächste dran, da wird ein Schuh draus. Warum sagt man das, wenn etwas zusammenpasst, wenn sich etwas fügt? Sie hören es um 7.40 Uhr nach Limahl und nach den Talking Heads.
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0: Guten Morgen um 7.41 Uhr.
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0: Warum sagt man, da wird ein Schuh draus? Diese Frage haben sich meine Töchter neulich gestellt. Die Ältere hat der Jüngeren was erklärt und meinte abschließend, so wird ein Schuh draus. Woraufhin die Kleine sich kaputt lachen wollte und gar nicht glauben konnte, dass das wirklich eine Redewendung sein soll. Woher sie stammt, klären wir jetzt. Vermutlich haben Schuhmacher sie sich vor schätzungsweise 500 Jahren ausgedacht. Ein handgemachter Schuh besteht ja nicht aus einem einzigen Stück Leder, sondern aus mehreren Teilen, die richtig zusammengesetzt und zusammengenäht werden müssen. Erst wenn das passiert, wird ein Schuh draus. Und das hat man dann übertragen auf andere Situationen, in denen man sagen will, jetzt ergibt das Ganze einen Sinn oder so passt es zusammen.
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0: Das ist doch ein Text, der mit KI geschrieben wurde, oder? Statt zu raten, könnte es bald mehr Gewissheit geben. Denn jetzt will auch OpenAI ein Wasserzeichen in Texte einbauen, die mit KI erstellt worden sind. Angeblich unlöschbar soll es sein und trotzdem gibt's ein paar Haken. Sprechen wir darüber hier bei Ihrem Berliner Rundfunk 91.4. Ja, seit ein paar Wochen gilt in der EU eine Kennzeichnungspflicht für bestimmte KI-Inhalte und auch deshalb kommt bei ChatGPT jetzt das Wasserzeichen, ähnlich wie es das auch schon bei der KI Claude von Anthropic gibt. Ferenc Reinke aus der Redaktion, auch diese Wasserzeichen von ChatGPT sollen unsichtbar sein.
1: Ja, zumindest für uns Menschen sollen sie unsichtbar sein, Maschinen dagegen, die sollen die Wasserzeichen natürlich erkennen können, aber weil man sie eben mit bloßem Auge nicht sieht, kann man sie angeblich auch nicht entfernen. Sie überleben, kopieren und einfügen. Und das liegt daran, dass so ein Wasserzeichen in der Art steckt, wie eine KI ihre Texte schreibt.
0: Okay, wie genau funktioniert das?
1: Ja, also ganz anders als bei KI-Bildern. Da wird das Wasserzeichen ja einfach sichtbar eingebettet. Mhm. Bei den Texten, da benutzt man eine Technik, die heißt Textgrain. Die KI, die wählt die Wörter, die sie verwendet, mit Hilfe von Wahrscheinlichkeiten aus. Und das beeinflussen die Anbieter. Die KI wählt dann bestimmte Wörter gezielt aus und verteilt sie über den Text und dadurch ergibt sich ein Muster. Für den Menschen nicht ersichtlich, aber eben für Maschinen, wenn auch nicht 100%ig zuverlässig.
0: Okay, heißt diese neuen Textwasserzeichen in KIs sind auch nicht perfekt?
1: Genau, das geben die Anbieter auch offen zu. Bei kürzeren Texten, da lassen sich diese Wasserzeichen schlechter erkennen als bei längeren. Und auch wenn sie zum Beispiel eben Überarbeitungen im Text überleben, je stärker der Text abgewandelt wird, umso schwächer wird das Wasserzeichen. Es verschwindet nicht ganz, aber es verblasst sozusagen. Deswegen gibt es bei ChatGPT zum Beispiel auch noch keine öffentliche Funktion für Nutzer, damit die Texte prüfen lassen können. Darauf dürfen bisher nur ausgewählte Organisationen zugreifen. So will man zu viel Fehlalarme und damit auch zu viel Misstrauen vermeiden.
0: Also vorerst bleibt das sicherste Indiz für KI-Texte lange Gedankenstriche oder ständige Aufzählungen zum Beispiel. Aber irgendwann wird der Wasserzeichenprüfer kommen, auch bei ChatGPT. Und deshalb gilt wohl bei der KI, was auch im echten Leben gilt, ehrlich wert am längsten. Einfach sagen, dass man sich von der KI hat helfen lassen, dann hat man das ganze Problem nicht. 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

0: Die Abgeordneten liefen vom Bundestag durch das Brandenburger Tor bis zum Bebelplatz, dem Ort der Bücherverbrennung nach der Machtübernahme der Nationalsozialisten. Mehrere Abgeordnete hielten Grundgesetzbücher in ihrer Hand. Verteidigungsminister Pistorius nannte die Wahl einen einzigartigen Tabubruch.
1: Es ist der Tag von Wut. Es ist der Tag von Enttäuschung darüber, dass Demokratinnen und Demokraten offenbar nichts gelernt haben aus der Geschichte und die Geschichte sich wiederholen lassen. Und ich sage es in aller Deutlichkeit, wer das zugelassen hat, hat sich an der Demokratie unseres großartigen Landes vergangen.
0: Der AfD-Politiker Tobias Rausch bekam bei seiner Wahl 4 Stimmen mehr als AfD und BSW im Landtag haben. Die zusätzlichen Stimmen kamen vermutlich von der CDU. Bei einem dritten Gespräch wollen sich Linke, Grüne und SPD hier in Berlin heute entscheiden, ob sie Sondierungen für eine Regierungsbildung starten. Bislang drehten sich die Gespräche vor allem um die Linke und die Antisemitismusfrage. Sebastian Passotti.
2: Man habe sich auf einen gemeinsamen Weg gemacht, so die knappe Erklärung der drei Parteien nach den ersten beiden Treffen. Die alles entscheidende Frage, wie konkret die Linke mit antisemitischen Vorfällen in den eigenen Reihen umgeht, wurde aber noch nicht beantwortet und davon hängt der Start in echte Sondierungen ab. Wenn sich die drei nun auf klare Regeln einigen sollten, könnten die gleich heute Abend greifen. Zum dritten Jahrestag des Hamas-Massakers gibt es hier in Berlin mehrere Veranstaltungen.
0: Dabei wird vielerorts an das Massaker der Hamas vor 3 Jahren und die rund 1200 Opfer erinnert. Das Brandenburger Tor wird am Abend in den Farben der israelischen Flagge beleuchtet. Gleich mehrere Demonstrationen sind angekündigt, darunter auch welche von radikalen Unterstützern der Palästinenser in Kreuzberg und am Checkpoint Charlie in Mitte. Die Polizei wird den ganzen Tag mit 1000 Polizisten im Einsatz sein. Der frühere Präsident des Bundesnachrichtendienstes, August Hanning, soll heute in Karlsruhe vor den Ermittlungsrichter treten. Er war gestern wegen Spionage, Verrat und Agententätigkeit festgenommen worden. Hanning hatte jahrelang über einen früheren Büroleiter geheime Informationen aus dem BND gesammelt und sie nach Spiegelinformationen an einen Agenten aus Aserbaidschan verraten. Die im US-Bundesstaat Tennessee zum Tode verurteilte Krista Pike ist nach ihrer gescheiterten Hinrichtung wieder bei Bewusstsein. Pike könne sprechen, sagen ihre Anwälte. Sie ist die einzige bekannte Person, die 2 Giftspritzen überlebt hat. Die Anwälte fordern, die Todesstrafe in eine lebenslange Haft umzuwandeln.
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4: Mit Alexandra Eckel. Das Bezirksamt Neukölln lässt heute an mehreren Orten Stolpersteine verlegen. Die Steine sollen an Menschen erinnern, die von den Nazis verfolgt, vertrieben, deportiert und ermordet wurden oder vor der Verfolgung fliehen konnten. In Neukölln werden heute Mittag 4 neue Stolpersteine verlegt, in der Weichselstraße und in der Hobrechtstraße.
5: Kurz nach 8 ist es. Guten Morgen, der Berliner Rundfunk 91.4. Schmidti hat vorgeschlagen, die Anmoderation zum Verkehrsservice ein bisschen zu variieren und das Wort Pickepacke voll zu verwenden, was in Kombination mit dem Stadtring A100 aber auch nicht wirklich sympathisch klingt. Nee. Hier ist ein Update aus dem Verkehrsstudio.
6: Ja, hat alles einen negativen Touch, ne? Also Richtung Wedding schon wieder mindestens 20, 25 Minuten anstehen hier auf der A100. Geht los mit dem Stau ab dem Dreieck Neukölln bis zum Kreuz Schöneberg. In der Gegenrichtung ab dem Kreuz Schmargendorf bitte 5 bis 10 Minuten mehr einplanen bis zur Albu. Straße. Die A115 Richtung Berlin ist auch voll. Viertelstunde anstehen hier ab Höhe Kleinmachnow wegen der Bauarbeiten dort. In Spandau 10 Minuten plus auf der Straße am Juliusturm stadteinwärts. Ebenso in Marzahn auf der Landsberger Allee stadteinwärts vor der Baustelle Marzahner Brücken und auch noch auf vielen anderen Pendlerstrecken. Dann frisch reingekommen eine Meldung aus Oranienburg. Da ist offensichtlich schon wieder eine Weltkriegsbombe gefunden worden. Sachsenhausener Straße und Chausseestraße sind jetzt erstmal bis auf Weiteres komplett gesperrt zwischen am Schlosshafen und zum Bahnhof. Wer kann, sollte den Bereich weiträumig umfahren. Und geblitzt wird in Pankow auf der Grabeallee, Schöneberg, Martin-Luther-Straße, B1 in Vogelsdorf, A111 Richtung Hamburg im Kreuz Oranienburg und A115 Richtung Berlin zwischen Babelsberg und Kleinmachnow. Kommen Sie gut an, wenn Sie Staus und Blitzer noch gesehen haben, klingen Sie fix durch. Berlin 201 91 390. Gute Fahrt!
5: Die Serie an freundlichen und warmen Tagen endet mit dem heutigen Tag. Das ist quasi das große Finale. Nach Auflösung von Frühnebelfeldern gibt es tagsüber noch mal viel Sonne. Wolken sind auch mit im Spiel. Es bleibt aber trocken und die Temperaturen steigen so auf maximal 22, mit etwas Glück auch auf 23 Grad an. 9 bis 11 Grad haben wir aktuell. Morgen am Donnerstag dann wolkig, windig und nass und deutlich kühler als zuletzt.
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War. Es ist ein historischer Tag in doppelter Hinsicht. Einmal was die jüngere Vergangenheit anbetrifft, den Angriff der Hamas auf Israel, und am 7. Oktober ist die DDR gegründet worden. Auf den Spuren der deutsch-deutschen Geschichte ist unser Berlin-Reporter Christian Fuchs gleich unterwegs in Pankow, wo der 9. und 10. Abschnitt des Mauerwegs schick gemacht wird. Christian ist gleich dort um 8:10 Uhr nach Cindy Lauper und

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0: 160 Kilometer Mauerweg. Wenn die mal fertig sind, dann geht es, dann können sie einmal rund um das ehemalige West-Berlin wandern. Und dem kommt man jetzt einen Schritt näher. Hier ist der Berliner Rundfunk 91.4 mit Simone Panteleit und Team. Einen wunderschönen guten Morgen. Unser Berlin-Reporter Christian Fuchs ist jetzt für Sie in Pankow, genauer in Wilhelmsruh. Dort hat man jetzt mit dem 9. Teilabschnitt des Mauerwegs begonnen. Der wird schick gemacht. Und dann geht's weiter mit dem 10. Abschnitt. Was da genau passiert, das hören Sie jetzt und auch, wie einem erst bewusst wird, wie historisch aufgeladen der Ort ist, wenn man dort ist.
1: Ja, ist schon eine krasse Vorstellung. Wenn ich hier vor 40 Jahren gestanden hätte, hätte mich wahrscheinlich ein Grenzsoldat festgenommen. Ich wäre nach Hohenschönhausen ins Stasi-Gefängnis gebracht worden und wahrscheinlich wegen Flucht angeklagt worden. Heute kann man hier entspannt spazieren gehen, bald noch entspannter. Der ehemalige Mauerweg wird hier noch schicker gemacht zwischen dem Bereich am Köppchensee und hier dem ehemaligen Zollweg der Alliierten. So steht es in der Pressemitteilung. Aber das ist gar nicht so leicht zu finden. Bei Google findet man es nicht. Und wenn man hier rumfragt, naja. Annette habe ich gerade getroffen. Wir haben jetzt die letzte Viertelstunde damit verbracht, hier diesen Zollweg zu finden. Sie haben gesagt, seit 30 Jahren wohnen Sie hier. Sie kennen den auch nicht.
2: Nein, ich kenne den Zollweg der Alliierten nicht. Also ich kenne den Köpfchensee, der ist hinten in Lübars. Aber hier in Wilhelmsruh gibt es keinen Köpfchensee und auch keinen Zollweg der Alliierten.
1: Am Ende habe ich ihn doch noch gefunden. Man muss nämlich eigentlich nur dem Mauerweg, der ist ja quasi in den Boden eingelassen, hier folgen. Allerdings hinterm Bahnhof Wilhelmsruh ist er so ein bisschen verschwunden, weil der Bahnhof hier neu gemacht worden ist. Hier stehen dann Bauzäune, wenn man lang geht. Da soll der Mauerweg ertüchtigt werden. Geh- und rollbar soll es werden. Also der Untergrund, da macht man auch die Wurzeln weg und so weiter. Dann kommen noch zusätzlich Sitzmöglichkeiten. Eichenholzbänke sollen hier aufgestellt werden, dass es wieder richtig schön ist. Und der Mauerweg wird trotz allem auch jetzt schon benutzt.
2: Manchmal zum Spazieren gehen. Aber eigentlich war er mal sehr, sehr schön. Da kamen sehr, sehr viel Wildschweine her.
1: Ja, Wildschweine gibt es jetzt weniger, weil auch ein bisschen Vegetation dafür weichen musste. Dafür gibt es dann einen frisch asphaltierten Weg hier lang mit vielen Radfahrern, vielen Inlineskatern, die das nutzen. Vielleicht auch als Challenge einmal rund um Berlin.
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0: Der Berliner Rundfunk 91.4 ist hier an diesem noch jungen Mittwochmorgen. Simone Panteleit und Team hier. Und ja, ich gebe es zu, ich sehe heute aus, als hätte ich die Beulenpest.
1: Aber was ist passiert? Hat dich dein Mann schon wieder verprügelt?
0: Nein, hier keine Gerüchte in die Welt setzen, bitte. Nein, ich habe offenbar noch eine Mücke in meinem Schlafzimmer. Ich bin gestern nach dem Mittagsschlaf aufgewacht und hatte 5 so eine Beulen an meiner linken Schläfe. Mhm. Es juckt wie Hulle und es sieht einfach richtig scheiße aus.
1: Ja, es sieht auch wirklich echt gar nicht mal so gut aus.
0: Danke. Vor allen Dingen habe ich geguckt, die Chance ist hoch, dass es auch noch so weitergeht. Aha. Ich habe gelesen, im Herbst leben männliche Mücken nur noch bis zum ersten Frost oder sterben im Oktober ab. Das wäre ja dann jetzt bald soweit. Befruchtete weibliche Mücken als ausgewachsene Tiere können in geschützten Quartieren überwintern und somit mehrere Monate alt werden.
1: Nun ist die Frage, ist es eine Mückin oder ist es ein Mückerich?
0: Ganz bestimmt ist es eine Mückin, bei meinem Glück. Also gewöhne dich schon mal an diesen verbeulte Visage. Ja, der Berliner Rundfunk 91.4, Ihnen einen schönen Mittwochmorgen.

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17: Es ist kurz nach 8:30. Jetzt alles, was wichtig ist aus Berlin-Brandenburg, Deutschland und der Welt. Hier ist Marie-Louise Bress.
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19: Guten Morgen. Mit einem spontanen Protestmarsch ist die SPD-Fraktion nach der Wahl des ersten AfD-Landtagspräsidenten in Sachsen-Anhalt am Abend durch Berlin-Mitte gezogen. Auf dem Bebelplatz, dem Ort der Bücherverbrennung nach der Machtübernahme der Nationalsozialisten, hielten die Abgeordneten das Grundgesetz hoch. Verteidigungsminister Pistorius nannte die Wahl mit Stimmen aus dem demokratischen Lager einen einzigartigen Tabubruch. Bei einem dritten Gespräch wollen sich Linke, Grüne und SPD in Berlin heute entscheiden, ob sie Sondierungen für eine Regierungsbildung starten. Bislang drehten sich die Gespräche vor allem um die Linke und die Frage, wie sie mit Antisemitismus in den eigenen Reihen umgeht. Nicht nur in Israel, auch hier in Berlin wird heute vielerorts an das Massaker der Hamas vor 3 Jahren und die rund 1200 Opfer erinnert. Das Brandenburger Tor wird am Abend in den Farben der israelischen Flagge beleuchtet. Gleich mehrere Demonstrationen sind angekündigt, darunter auch welche von radikalen Unterstützern der Palästinenser, etwa in Kreuzberg und am Checkpoint Charlie in Mitte.
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17: Mit Alexandra Eckel. In Mitte wird heute Abend das Kebabwasser vorgestellt, ein Getränk, das nach Döner schmecken soll. Das Kebabwasser soll gleichzeitig gegen den Heißhunger nach einer durchgefeierten Nacht und gegen einen Kater wirken. Entwickelt wurde das Dönerwasser vom Fahrdienstvermittler Bolt und einer Universität in Tallinn.
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17: Kurz nach 8:30, schönen Mittwochmorgen, der Berliner Rundfunk 91.4.
1: Es ist tatsächlich noch mal ein Ticken voller geworden auf der A100, aber nicht nur da. Einen Überblick hat Schmitti für Sie im Verkehrsstudio.
21: Jo, schönen guten Morgen. Also jetzt sogar 25 Minuten anstehen hier auf der A100 Richtung Wedding ab dem Dreieck Neukölln bis zum Kreuz Schöneberg. In der Gegenrichtung sind es 10 Minuten mehr ab der Detmolder bis zur Albuinstraße. Auf der A115 Richtung Berlin locker eine Viertelstunde Zeitverlust ab Kleinmach nun mal wieder wegen der Dauerbaustelle dort. Ebenso in Spandau am Juliusturm stadteinwärts. Dann Vorsicht auf der A9 in Richtung Halle-Leipzig. Zwischen Belitz und Brück steht ein Fahrzeug mit Reifenplatzer. Die ganzen Teile sind auf der rechten Spur verstreut. In Oranienburg ist die Berliner Straße zwischen Robert-Koch- und Innsbrucker Straße nach einem Unfall komplett gesperrt. Außerdem ist Weltkriegsmunition gefunden worden. Deshalb ist die Chausseestraße zwischen Dr. Kurt-Scharf-Straße und dem Ortsausgang ebenfalls komplett gesperrt. Es wird geblitzt in Mitte auf der Karl-Marx-Allee. Schöneberg-Martin-Luther-Straße, B1 in Vogelsdorf und auf der A24 Richtung Hamburg zwischen Kremmen und Fehr-Berlin. Dankeschön für Ihre Staus und Blitzer unter Berlin 201 91 390 und ich wünsche eine gute Fahrt.
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1: Machen Sie sich drauf gefasst, morgen kommt der Wetterwechsel. Da gibt es dann viele Wolken, es wird regnen und recht windig sein und auch eine ganze Ecke kühler als zuletzt. Deshalb heute, wenn es irgendwie geht, am besten nochmal das freundliche Wetter in Berlin und Brandenburg genießen. Nach Frühnebelauflösung gibt es tagsüber nochmal Sonne im Mix mit Wolken. Es bleibt trocken und die Temperaturen steigen von jetzt so 11, 12 Grad auf maximal 22, 23 Grad an.
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1: Guten Morgen an diesem 7. Oktober. Sie haben es gehört, jetzt wird's wirklich Herbst. Und während sich die einen auf die Cozy Season freuen, trauern die anderen noch so ein bisschen dem Sommer hinterher. Und wenn Sie zur letzterer Gruppe gehören, haben wir was für Sie. Wir bringen jetzt nochmal Sommerurlaubsstimmung zurück mit Conga von Gloria Estefan und The Miami Sound Machine. 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

0: Sie hatten vor Ihrem jetzigen Arbeitgeber früher bestimmt auch schon mal einen anderen. Und jetzt stellen Sie sich mal vor, Sie wären heute, sagen wir mal über ein Jahrzehnt später, immer noch im Verteiler der alten Firma. So war das bei August Hanning, dem ehemaligen Chef des Bundesnachrichtendienstes. Unglaubliche 12 Jahre lang hat niemand gemerkt, dass er weiter mit Geheimdienstinformationen versorgt wurde. Es geht um Staatsgeheimnisse, Verrat, viel Geld und es tun sich wirklich unglaubliche Abgründe auf. Marie-Louise Press aus unserer Nachrichtenredaktion hier beim Berliner Rundfunk 91.4. Gestern wurde durchsucht, auch eine Firma von Hanning hier in Berlin-Mitte. Er wurde festgenommen, genauso wie sein mutmaßlicher Informant Manfred D.
1: Ja, Manfred D., sein früherer Büroleiter, sitzt jetzt wegen mutmaßlicher Beihilfe in Untersuchungshaft. Hanning soll dann heute in Karlsruhe vor den Ermittlungsrichter kommen. Ihm wird Landesverrat, Spionage und Agententätigkeit vorgeworfen. Er soll über Manfred D. an geheime Informationen gekommen sein. Die soll er anschließend als Berater an ausländische Dienste weiterverkauft haben. Wie viel Geld da geflossen ist, wissen wir nicht. Aber wir wissen, dass Hannings Pension seit Jahren gepfändet wurde, weil er als Aufsichtsrat nach der Pleite einer lettischen Bank in Haftung genommen wurde. Der Insolvenzverwalter forderte 32 Millionen von den damaligen Managern.
0: August Hanning soll ja bekannt gewesen sein für seine Geheimdienstkontakte nach Israel und Zentralasien und er soll über seinen Maulwurf Manfred D. praktisch eine verdeckte Standleitung ins Kanzleramt gehabt haben.
1: Ja, insgesamt 2000 Dokumente sind bei ihm gefunden worden. Das sind sensible Infos aus wöchentlichen Meetings im Kanzleramt zwischen BND und den Ministerien. Da wird über das iranische Atomprogramm gesprochen, über die russische Armee und über Informationen, die befreundete Geheimdienste geliefert haben. Na, und die könnten jetzt erstmal ihre Kanäle dicht machen.
0: Unfassbar kurios ist aber auch die Art, wie die Ermittler nach 17 Jahren auf Hanning gekommen sind. Über das Verfahren gegen die Blockerbin, das in Hamburg wegen Kindesentführung läuft.
1: Ja, Christina Block soll Hannings Sicherheitsfirma im Sorgerechtsstreit mit ihrem Ex-Mann beauftragt haben. Hanning wollte wohl versuchen, ihrem Ex kinderpornografisches Material unterzujubeln. Und als die Ermittler aus Hamburg deswegen voriges Jahr seine Wohnung durchsucht haben, sind sie auf den Datenträger gestoßen und haben sich gefragt, wie 4 Jahre alte BND-Informationen darunter sein können, wenn Hanning doch längst in Rente ist. Die ganze Geschichte ist wirklich Netflix-reif.
0: Unfassbar, immer noch ein Plot-Twist, oder? Wie der Krimi um den inzwischen 80 Jahre alten August Hanning weitergeht. Sie hören es hier bei Ihrem Berliner Rundfunk 91.4. 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
13: Es ist kurz vor neun. Jetzt alles, was wichtig ist aus Berlin-Brandenburg, Deutschland und der Welt. Hier ist Marie-Louise Bress.
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14: Guten Morgen. Die SPD-Fraktion ist am Abend nach der Wahl des ersten AfD-Landtagspräsidenten in Sachsen-Anhalt durch Berlin-Mitte gezogen. Der Protestmarsch der Abgeordneten führte vom Bundestag durch das Brandenburger Tor bis zum Bebelplatz, dem Ort der Bücherverbrennung nach der Machtübernahme der Nationalsozialisten. Mehrere Abgeordnete hielten das Grundgesetz hoch. Verteidigungsminister Pistorius warnte, die Geschichte dürfe sich nicht wiederholen.
15: Das, was wir heute erlebt haben, ist ein einzigartiger Tabubruch. Der parlamentarischen Demokratie, den wir in dieser Form seit mehr als 90 Jahren nicht erlebt haben, nämlich dass Demokratinnen und Demokraten, Rechtsextremisten und Faschisten als Steigbügelhalter gedient haben, liebe Freunde.
16: Unfassbar. So ist es.
14: Der AfD-Politiker Tobias Rausch bekam gestern 4 Stimmen mehr als AfD und BSW im Landtag zusammen haben. Die Stimmen kamen vermutlich von der CDU. Heute soll sich entscheiden, ob Linke, Grüne und SPD hier in Berlin in echte Sondierungen starten. Die Parteien treffen sich ein drittes Mal. Sebastian Passotti.
17: Bislang war kaum etwas.

0: Darunter sind auch Proteste von radikalen Unterstützern der Palästinenser in Kreuzberg und am Checkpoint Charlie in Mitte. In Karlsruhe kommt der frühere Präsident des Bundesnachrichtendienstes August Hanning heute vor den Ermittlungsrichter. Ihm wird Spionage, Verrat und Agententätigkeit vorgeworfen. Hanning hatte jahrelang über einen früheren Büroleiter geheime Informationen aus dem BND gesammelt und diese verkauft. Nach einem Spiegelbericht stand er in Verbindung mit einem Agenten aus Aserbaidschan. Nach der gescheiterten Hinrichtung im US-Bundesstaat Tennessee ist die verurteilte Mörderin Krista Pike wieder bei Bewusstsein und kann sprechen. Ihre Erholung sei medizinisch beispiellos, sagen ihre Anwälte. Sie fordern ihre Todesstrafe in lebenslange Haft umzuwandeln.
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2: Mit Alexandra Eckel. Das Bezirksamt Neukölln lässt heute an mehreren Orten Stolpersteine verlegen. Die Steine sollen an Menschen erinnern, die von den Nazis verfolgt, vertrieben, deportiert und ermordet wurden oder vor der Verfolgung fliehen konnten. In Neukölln werden heute Mittag 4 neue Stolpersteine verlegt, in der Weichselstraße und in der Hobrechtstraße.
3: Kurz nach 9 ist es. Guten Morgen am Mittwoch. Der Berliner Rundfunk 91.4. So schnell kommen wir aus dem ganzen Staugedöns auf der A100 leider nicht raus. Wie viel extra Zeit Sie momentan brauchen, sagt Ihnen Schmitti im Verkehrsstudio.
4: Ja, also auf der A100 Richtung Wedding sind es 20 Minuten mehr ab dem Dreieck Neukölln bis zum Kreuz Schöneberg. Außerdem locker eine Viertelstunde Zeitverlust, unter anderem Charlottenburg auf dem Spandauer Damm einwärts vor der A100 sowie auf dem Fürstenbrunner Weg in Richtung Spandauer Damm und in Friedrichshain auf der Stralauer Allee einwärts ab der Elsenbrücke bis zur Warschauer Straße. Dann Vorsicht, wenn Sie auf der A111 statt einwärts unterwegs sind. Zwischen Kreuz Oranienburg und Schulzendorfer Straße liegen an mehreren Stellen Gegenstände auf der Fahrbahn. In Oranienburg ist die Berliner Straße zwischen Robert-Koch- und Innsbrucker Straße nach einem Unfall komplett gesperrt und außerdem ist Weltkriegsmunition gefunden worden. Deshalb ist die Chausseestraße zwischen Dr. Kurt-Scharf-Straße und dem Ortsausgang ebenfalls komplett gesperrt. Geblitzt wird Grünau-Regatta-Straße, im Moabit in der Paulstraße, Schmargendorf-Rhein-Baben-Allee, auf der L200 in Höhe Servester See, B168 zwischen Langewahl und Alt-Golm und auf der A24 Richtung Hamburg zwischen Kremmen und Fehr-Berlin. Dankeschön für Ihre Staus und Blitzer. Können Sie gerne noch ergänzen unter Berlin 201-91-390. Gute Fahrt.
3: Jetzt kommt sie, die Kaltfront, die dem außergewöhnlich warmen Altweibersommer ein Ende bereitet. Heute ein letztes Mal sehr freundlich und mild. Wir erwarten nach Auflösung der Nebelfelder tagsüber einen freundlichen und trockenen Sonne-Wolken-Mix. Die Temperaturen steigen dabei auf maximal 21, 22 Grad an. Jetzt haben wir Frühtemperaturen um 10 bis 11 Grad. Morgen am Donnerstag dann viele Wolken, Regen, es wird windig sein und eine ganze Ecke kühler. 18 Grad erwarten wir, am Freitag sogar nur noch 15 Grad.
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3: Und wir nehmen Sie gleich mit nach Reinickendorf, wo der Frust groß ist. Über die Auffahrt Antonienstraße könnte der Verkehr längst wieder rollen, wenn jemand seinen Job richtig gemacht hätte. Wo es da jetzt noch hakt, das hat sich unser Berlin-Reporter Christian Fuchs für Sie angeguckt. Sie hören es um 9.10 Uhr nach Garland Jeffries und nach Yusundur zusammen mit Nene Cherry.
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0: Sie wohnen mitten in der Stadt und sind trotzdem abgeschnitten. So fühlen sich viele Reinickendorfer. Und wir sprechen drüber hier bei Ihrem Berliner Rundfunk 91.4. Ja, auf der einen Seite macht die Unterbrechung der U6 den Menschen im Norden Berlins immer noch jeden Tag zu schaffen. Die Eröffnung verzögert sich bis mindestens Sommer nächsten Jahres. Aufs Auto ausweichen ist aber auch frustrierend. Mit dem kommen sie nämlich nicht auf die Autobahn. Die Auffahrt Antonienstraße zur A111 ist immer noch gesperrt. Da war unser Berlin-Reporter Christian Fuchs vorhin und sagt, eigentlich könnte der Verkehr schon längst wieder rollen.
1: Ja, wenn man hier von der Autobahnbrücke runterguckt, dann sieht man, um was es geht. Und zwar ist es ein Pfeiler der U6-Brücke, die hier über die Autobahn verläuft. Da fehlt die Leitplanke. Ist ja hier alles frisch saniert, soweit eigentlich fertig. Aber eben dieses Stück Leitplanke ist nicht dran. Die Frage ist, ja, was ist denn da eigentlich los? Und die Misere beginnt nicht hier, sondern eigentlich schon am Kurt-Schumacher-Damm. Von da kommt man schon nicht auf die Autobahn rauf. Das ist super nervig. Felix Schönebeck ist gerade frisch gewählt ins Berliner Abgeordnetenhaus hier für Reinickendorf. Hat sich auch schon um dieses Problem hier gekümmert. Was macht denn das mit den Reinickendorfern? Die müssen sich ja sehr abgehängt fühlen.
2: Ja, es sorgt vor allem für Unverständnis. Wir haben in Reinickendorf seit vielen Jahren große Baustellen, die nicht fertig werden, die länger dauern. Und hier hat man offensichtlich vergessen, das Stück Leitplanke an die Brücke anzumontieren. Das Gerüst ist lange weg, die Baustelle eigentlich fertig. Aber man kann hier nicht die Autobahn benutzen, so wie es früher der Fall war. Und natürlich sorgt das für großen Ärger.
1: Jetzt heißt es erstmal, es gibt Unstimmigkeiten zwischen der Autobahn GmbH und der BVG. Ich habe jetzt nachgefragt, ja, was sind denn diese Unstimmigkeiten? Bislang habe ich hier keine Antwort dazu bekommen. Felix Schönebeck, wie sieht es da von politischer Seite aus?
2: Ja, wir haben uns dem Thema angenommen und haben im Frühjahr bereits nachgefragt, was eigentlich das Problem ist, als das Gerüst abgebaut worden ist. Da hat man uns gesagt, es laufen noch technische Abstimmungen. Das ist jetzt einige Monate her. Die technischen Abstimmungen müssten so langsam mal beendet sein. Und jetzt kann man eigentlich dazu übergehen, die Leitplanke endlich zu montieren, damit die Reinickendorfer hier wieder freie Fahrt haben.
1: Also, so richtig gibt's da noch nicht die Antwort, aber wie ich Felix Schönebeck kenne, der bleibt auf jeden Fall dran. Und wie sie uns kennen, wir bleiben da auch auf jeden Fall dran.
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11: Guten Morgen. Nach der Wahl eines AfD-Politikers zum Landtagspräsidenten in Sachsen-Anhalt macht die SPD Druck auf ihren Koalitionspartner CDU. Die Sozialdemokraten sprechen von einem Tabubruch, wenn Rechtsextreme in solche Ämter gebracht werden. Sie fordern heute im Koalitionsausschuss eine Erklärung von der CDU. Der AfD-Politiker Rausch war gestern in Magdeburg zum Landtagspräsidenten gewählt worden, offenbar auch mit Stimmen der CDU. Zum dritten Jahrestag des Hamas-Massakers in Israel ist die Polizei auch hier in Berlin im Großeinsatz. Es sind verschiedene Gedenkveranstaltungen geplant. Am Nachmittag soll auf dem Bebelplatz der 1200 Opfer gedacht werden. Für den Abend sind dann mehrere pro-palästinensische Demonstrationen etwa in Kreuzberg, Neukölln und am Checkpoint Charlie in Mitte angekündigt. In einem dritten Gespräch wollen sich Linke, Grüne und SPD hier in Berlin heute entscheiden, ob sie Sondierungen für eine Regierungsbildung starten. Bislang drehten sich die Gespräche vor allem um die Linke und die Antisemitismusfrage, konkret wie die Linke mit antisemitischen Vorfällen in den eigenen Reihen umgeht. Von der Antwort hängt der Start in echte Sondierungen ab.
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9: Mit Alexandra Eckel. In Mitte wird heute Abend das Kebabwasser vorgestellt, ein Getränk, das nach Döner schmecken soll. Das Kebabwasser soll gleichzeitig gegen den Heißhunger nach einer durchgefeierten Nacht und gegen einen Kater wirken. Entwickelt wurde das Dönerwasser vom Fahrdienstvermittler Bolt und einer Universität in Tallinn.
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13: Kurz nach halb zehn, der Berliner Rundfunk 91.4. So langsam sollte es ruhiger werden auf den Straßen. Ob es so ist, weiß Schmitti im Verkehrsstudio.
14: Guten Morgen. Auf dem Stadtring 100 sieht es nach ein bisschen Besserung aus. In Fahrtrichtung Wedding jetzt nur noch eine Viertelstunde anstehen ab dem Dreieck Neukölln bis zum Kreuz Schöneberg wegen der Baustelle dort. In der Gegenrichtung im Moment 5 Minuten Wartezeit vor der Ausfahrt zur Straße am Treptower Park. Weiter geht's in Oranienburg. Dort ist die Berliner Straße zwischen Robert-Koch- und Innsbrucker Straße nach einem Unfall komplett gesperrt. Und die Chausseestraße ist zwischen Dr. Kurt-Scharf-Straße und dem Ortsausgang ebenfalls gesperrt. Hier ist Weltkriegsmunition gefunden worden. Geblitzt wird Grünau, Regattastraße, Moabit-Paul-Straße. In Schmargendorf auf der Rhein-Baben-Allee, auf der L200 in Höhe Servester See und auf der B168 zwischen Langewahl und Altgolben. Dankeschön für Ihre Staus und Blitzer unter Berlin 201 91 390 und allen unterwegs eine gute und sichere Fahrt.
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13: Es wird wechselhafter. Ab morgen gibt's bei uns in Berlin und Brandenburg Wolken, Regen und Wind. Die 20-Grad-Marke wird dann nicht mehr geknackt. Heute aber nochmal sehr freundlich. Wenn sich diese diesigen Nebelfelder aufgelöst haben, scheint überall die Sonne im Wechselspiel mit Wolken und es bleibt trocken bei Höchstwerten um so 21, 22 Grad.
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13: Möge Ihnen die Arbeit heute ganz leicht von der Hand gehen. Wir sind sehr gerne an Ihrer Seite. Jetzt mit einem Mann, der vor kurzem klammheimlich seine langjährige Partnerin geheiratet hat. Auf Hawaii haben sich Kenny Loggins und seine Lisa das Ja-Wort gegeben. Und wir hören ihn jetzt mit Footloose am Mittwochmorgen.
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0: Das ist doch ein Text, der mit KI geschrieben wurde, oder? Statt zu raten, könnte es bald mehr Gewissheit geben. Denn jetzt will auch OpenAI ein Wasserzeichen in Texte einbauen, die mit KI erstellt worden sind. Angeblich unlöschbar soll es sein und trotzdem gibt's ein paar Haken. Sprechen wir darüber hier bei Ihrem Berliner Rundfunk 91.4. Ja, seit ein paar Wochen gilt in der EU eine Kennzeichnungspflicht für bestimmte KI-Inhalte und auch deshalb kommt bei ChatGPT jetzt das Wasserzeichen, ähnlich wie es das auch schon bei der KI Claude von Anthropic gibt. Ferenc Reinke aus der Redaktion, auch diese Wasserzeichen von ChatGPT sollen unsichtbar sein.
1: Ja, zumindest für uns Menschen sollen sie unsichtbar sein, Maschinen dagegen, die sollen die Wasserzeichen natürlich erkennen können, aber weil man sie eben mit bloßem Auge nicht sieht, kann man sie angeblich auch nicht entfernen. Sie überleben, kopieren und einfügen. Und das liegt daran, dass so ein Wasserzeichen in der Art steckt, wie eine KI ihre Texte schreibt.
0: Okay, wie genau funktioniert das?
1: Ja, also ganz anders als bei KI-Bildern. Da wird das Wasserzeichen ja einfach sichtbar eingebettet. Bei den Texten, da benutzt man eine Technik, die heißt Textgrain. Die KI, die wählt die Wörter, die sie verwendet, mit Hilfe von Wahrscheinlichkeiten aus. Und das beeinflussen die Anbieter. Die KI wählt dann bestimmte Wörter gezielt aus und verteilt sie über den Text und dadurch ergibt sich ein Muster. Für den Menschen nicht ersichtlich, aber eben für Maschinen, wenn auch nicht 100%ig zuverlässig.
0: Okay, heißt diese neuen Textwasserzeichen in KIs sind auch nicht perfekt?
1: Genau, das geben die Anbieter auch offen zu. Bei kürzeren Texten, da lassen sich diese Wasserzeichen schlechter erkennen als bei längeren. Und auch wenn sie zum Beispiel eben Überarbeitungen im Text überleben, je stärker der Text abgewandelt wird, umso schwächer wird das Wasserzeichen. Es verschwindet nicht ganz, aber es verblasst sozusagen. Deswegen gibt es bei ChatGPT zum Beispiel auch noch keine öffentliche Funktion für Nutzer, damit die Texte prüfen lassen können. Darauf dürfen bisher nur ausgewählte Organisationen zugreifen. So will man zu viel Fehlalarme und damit auch zu viel Misstrauen vermeiden.
0: Also vorerst bleibt das sicherste Indiz für KI-Texte lange Gedankenstriche oder ständige Aufzählungen zum Beispiel. Aber irgendwann wird der Wasserzeichenprüfer kommen, auch bei ChatGPT. Und deshalb gilt wohl bei der KI, was auch im echten Leben gilt. Ehrlich wert am längsten. Einfach sagen, dass man sich von der KI hat helfen lassen, dann hat man das ganze Problem nicht. 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

0: Wir begleiten Sie sehr gerne in und durch Tag 3 dieser Arbeitswoche. Und auch heute am Mittwoch können Sie sich wieder nebenbei ordentlich was dazu verdienen. Einfach nur durchs Radio hören.
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0: Es lohnt sich auf jeden Fall, den ganzen Tag lang dran zu bleiben. Es kann jederzeit wieder passieren. Noch früh bei uns, bei Simone Panteleit und Team, bei Max Kachur am Mittag oder auch am Nachmittag bei Sebastian Oswald. Unsere Happy Hits laufen immer und immer wieder und Friederike aus Pankow hat schon zwei entdeckt. 1.000 Euro haben wir ihr dafür geschenkt.
2: Oh mein Gott, wie cool.
0: Was wirst du damit anstellen?
2: Na, das geht in die Urlaubskasse. Wir fahren in den Oktoberferien nach Frankreich.
0: Geil.
2: Und ja, da kann man das gut gebrauchen.
0: Genau, da könnt ihr das einfach auf den Kopf hauen. Dann macht das, liebe Friederike. Hab eine ganz, ganz schöne Woche. Ich wünsche dir, dass es so weitergeht.
2: Danke.
0: Und Sie sind als nächstes dran. Überlegen Sie sich gerne schon mal, was Sie mit dem Geld machen würden. Endlich die Traumküche kaufen, dem Kind einen großen Geburtstagswunsch erfüllen oder einfach mal einen schönen Wellnessurlaub buchen. Es ist alles möglich.
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8: Ich bin Marie-Louise Bress. Guten Tag. Zum dritten Jahrestag des Hamas-Massakers in Israel ist die Polizei auch hier in Berlin im Großeinsatz. Es sind verschiedene Gedenkveranstaltungen geplant. Am Nachmittag soll auf dem Bebelplatz der 1200 Opfer gedacht werden. Innenminister Dobrindt wird eine Rede halten. Für den Abend sind dann mehrere pro-palästinensische Demonstrationen etwa in Kreuzberg, Neukölln und am Checkpoint Charlie in Mitte geplant. Nach der Wahl eines AfD-Politikers zum Landtagspräsidenten in Sachsen-Anhalt macht die SPD Druck auf ihren Koalitionspartner CDU. Die Sozialdemokraten sprechen von einem Tabubruch, wenn Rechtsextremen solche Ämter gebracht werden. Sie fordern heute im Koalitionsausschuss eine Erklärung von der CDU. Am Abend hatte sich die SPD-Fraktion in Mitte spontan zu einem Protestmarsch versammelt. Die Abgeordneten liefen vom Bundestag durch das Brandenburger Tor zum Bebelplatz. Der AfD-Politiker Rausch war gestern in Magdeburg zum Landtagspräsidenten gewählt worden mit 4 Stimmen mehr als

0: falschen Deepfakes. Außerdem wird die Ministerrunde den Einsatz einer Expertenkommission zur Pflege beschließen. Sie soll bis Anfang nächsten Jahres Reformvorschläge ausarbeiten. Der Hackerangriff auf die Berliner Verwaltung könnte für den Berliner Senat eine Millionenrechnung bringen. Der Tagesspiegel schreibt nicht nur, das ganze technische Verfahren zur Ermittlung der betroffenen Nutzer koste viel Geld. Der Senat müsse auch mit Schadenersatzforderungen rechnen. Auch 2 Monate nach dem Angriff steht noch nicht fest, wie viele Berlinerinnen und Berliner betroffen sind. So gigantisch sei das Ausmaß. Für das nächste Lollapalooza-Festival hier in Berlin kündigt sich Robbie Williams als Hauptact an. Für Williams wird es das erste Lollapalooza auf dem Olympiagelände. Das Festival ist nächstes Jahr am 17. und 18. Juli.
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2: Mit Alexandra Eckel. Das Bezirksamt Neukölln lässt heute an mehreren Orten Stolpersteine verlegen. Die Steine sollen an Menschen erinnern, die von den Nazis verfolgt, vertrieben, deportiert und ermordet wurden oder vor der Verfolgung fliehen konnten. In Neukölln werden heute Mittag 4 neue Stolpersteine verlegt, in der Weichselstraße und in der Hobrechtstraße.
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4: Auf dem Stadtring 100 dauert's jetzt in Fahrtrichtung Wedding rund eine Viertelstunde länger ab der Buschkuckallee bis zum Kreuz Schöneberg. In Oranienburg ist weiterhin die Berliner Straße zwischen Robert-Koch- und Innsbrucker Straße nach einem Unfall komplett gesperrt. Außerdem die Chausseestraße. Dort ist allerdings Weltkriegsmunition gefunden worden. Und Vorsicht noch, A10 östlicher Berliner Ring in Fahrtrichtung Frankfurt. Zwischen Rüdershof und Erkner liegen Gegenstände auf der rechten Spur. Es wird geblitzt in Rummelsburg, in der Hauptstraße, in Schöneberg Martin-Luther-Straße, dann in Hennigsdorf, Rathenaustraße, B168 Ortsdurchfahrt Heckelberg und A13 Richtung Dresden kurz vor Duben. Dankeschön für Ihre Staus in Blitzau unter Berlin 201 91 390 und allen unterwegs eine gute Fahrt.
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4: Bevor uns ab morgen ein großes Tief samt Kaltfront überquert, heute nochmal, vielleicht zum letzten Mal, ein Hauch von Spätsommer. Es gibt einen freundlichen Mix aus Sonne und Wolken bei maximal 23 Grad, aktuell 14.
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1: Wenn Sie eine Band gründen und dafür einen Namen suchen würden, was käme Ihnen da in den Sinn? Schwierige Frage, ich weiß, ich hätte auch keine Idee, aber ich würde meine Combo sicherlich nicht nach dem nächstbesten Flohmarkt benennen. So geschehen aber bei den Backstreet Boys, die sind ja zusammengecastet worden und Lou Pearlman, ihr Entdecker und Musikmanager, hat sie nach dem Flohmarkt in Orlando benannt, nach dem Backstreet Flea Market. Ihr erster Nummer 1 Hit in Deutschland war Quit Playing Games und den hören wir jetzt beim Berliner Rundfunk 91.4. Wir sind Simone Panteleit und Team und freuen uns, dass Sie bei uns sind.

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14: Ich bin Alexandra Eckel. Guten Tag. Wegen des Hackerangriffs und des Datenklaus kommen auf den Berliner Senat möglicherweise Millionenkosten zu. Der Tagesspiegel berichtet über eine erste grobe Rechnung zu möglichen Schadenersatzansprüchen. Bislang ist noch nicht absehbar, wie viele Menschen überhaupt von dem Datenleck betroffen sind. Dann muss zum einen die Analysesoftware finanziert werden, mit der das gesamte IT-Netz auf Spuren des Angriffs und Risiken gescannt wird, vermutlich eine mindestens sechsstellige Summe. Dazu kommen Schadenersatzansprüche von Betroffenen, wenn ihre personenbezogenen Daten gestohlen wurden. Cyber-Experten gehen von deutlich mehr als 10.000 Betroffenen aus. Das wären geschätzt bis zu 4 Millionen Euro zusätzliche Kosten. Zum Gedenken der Opfer des Hamas-Anschlags auf Israel vor 3 Jahren wird heute Abend das Brandenburger Tor illuminiert. Von 18.30 Uhr bis Mitternacht wird die israelische Flagge auf das Tor projiziert. Berlins regierender Bürgermeister Wegner sagt, der 7. Oktober 2023 werde für immer als ein Tag des Terrors und der Trauer in Erinnerung bleiben. Der Angriff der Terrororganisation Hamas auf Israel habe auch die Menschen in Berlin tief erschüttert. Heute vor 3 Jahren hatte die Hamas ein Musikfestival in Israel angegriffen und damit den Gaza-Krieg ausgelöst.
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15: Also im Moment ist die Lage auf den Straßen einigermaßen übersichtlich. Es staut sich ein kleines bisschen auf der A100 Richtung Wedding ab der Einfahrt-Gerade-Straße bis Kreuz Schmargendorf, sind aber keine 10 Minuten. Ebenso Friedrichshain-Petersburger Straße Richtung Landsberger Allee und auf der Landsberger Allee selbst stadteinwärts vor den Marzahner Brücken wegen der Baustelle dort. Dann schauen wir raus nach Brandenburg. Eine Meldung gibt's aus Oranienburg. Die Chausseestraße ist zwischen Dr. Kurt-Scharf-Straße und dem Ortsausgang komplett gesperrt. Da ist Weltkriegsmunition gefunden worden und geblitzt wird aktuell in Lichtmerk in der Scheffelstraße, Schöneberg, Martin-Luther-Straße, Neukölln, Karl-Marx-Straße, in Groß-Schulzendorf, Zossener-Straße und auf der A11 Richtung Berlin zwischen Finofurt und Lanke. Dankeschön für Ihre Staus und Blitzer unter Berlin 201-91-390 und allen unterwegs eine gute Fahrt. Ein wirklich schöner und goldener Oktobertag mit viel Sonne, ein paar Wolken und bis zu 23 Grad liegt vor uns. Aktuell haben wir 15 bis 16 Grad. Ab morgen müssen wir dann Sonnenbrille gegen Gummistiefel tauschen. Der Herbst kommt mit Regen, Wind und deutlich kühleren Temperaturen.
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1: Den haben Sie bestimmt schon lange nicht mehr im Radio gehört. Diana Ross mit My Old Piano. Darin singt sie, wie der Titel vermuten lässt, über ihr altes Klavier. Und das Lustige ist, sie singt über das Klavier so, als wäre es ein Mensch, ihre große Liebe. Diana Ross, My Old Piano, unser Überraschungshit der Stunde.

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9: Ich bin Elke Martens. Guten Tag. Am dritten Jahrestag des brutalen Terrorangriffs der Hamas in Israel haben am Morgen die Gedenkveranstaltungen begonnen. Menschen versammelten sich an Straßenkreuzungen, Luftschutzbunkern und auf dem Gelände des Nova Musikfestivals, das die Hamas-Terroristen damals überrannten. Bei den Massakern waren an verschiedenen Orten in Israel mehr als 1200 Menschen teils brutal ermordet worden und mindestens 240 Menschen wurden verschleppt, darunter auch deutsche Staatsbürger. Auch hier in Berlin wird heute an die Opfer des islamistischen Angriffs erinnert. Beim zentralen Gedenken sprechen am Nachmittag der israelische Botschafter Prusor und Bundesinnenminister Dobrindt auf dem Bebelplatz an der Humboldt-Universität. Auf das Brandenburger Tor wird vom Abend bis Mitternacht die Fahne Israels projiziert. Nach gut 3 Monaten kommen heute zum ersten Mal wieder die Spitzen von Union und SPD zu einer Sitzung des Koalitionsausschusses zusammen. Sie wollen über den weiteren Reformkurs beraten. Konkrete inhaltliche Beschlüsse zu umstrittenen Vorhaben werden nicht erwartet, aber möglicherweise ein Zeitplan für die Umsetzung. Die Deutsche Industrie- und Handelskammer mahnt, dass man an den geplanten Reformen festhält. Die IHK-Hauptgeschäftsführerin Melnikow sagte, die Koalition habe wichtige Reformen bei Rente, Arbeitsmarkt und Bürokratieabbau zugesagt, die nun zügig und ohne Abstriche umgesetzt werden müssten. Die Unternehmen verlangen keine neuen Subventionen, sondern verlässliche Rahmenbedingungen. In Neukölln hat ein Mann einem Kleinkind das Leben gerettet. Der Mann fing gestern Abend das etwa 4-jährige Kind auf, als es in der Lahnstraße aus einem Fenster im 3. Stock fiel. In der Wohnung der obdachlosen Unterkunft waren 2 weitere Kleinkinder, berichtet die BZ. Die Eltern der 3 Kinder seien zum Zeitpunkt des Vorfalls einkaufen gewesen. Das Kind wurde zur Beobachtung ins Krankenhaus gebracht, wurde aber nur leicht verletzt.
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10: Mit Michelle Gradell. Berlin gehört zu den recyclingpapierfreundlichsten Städten Deutschlands. Im Papieratlas-Wettbewerb landet Berlin auf Platz 3 hinter Bremerhaven und Bottrop. In Verwaltungen, Schulen und Hausdruckereien nutzt Berlin komplett Recyclingpapier mit blauem Engel. Dadurch spart die Stadt nach eigenen Angaben viel Wasser und Energie. Die Auszeichnung kommt von der Initiative Pro Recyclingpapier.
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0: und Löwenberg und A11 Richtung Berlin zwischen Finofurt und Lanke. Ja, und wenn Sie das Ganze noch ergänzen wollen, rufen Sie mich gern an, würde mich freuen. Berlin 201 91 390. Gute Fahrt.
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0: Mittagspause heute nochmal draußen verbringen oder den Abend im Straßencafé ausklingen lassen. Ab morgen wird uns dann wohl eher ein herbstlicher Wind die Blätter und Regen um die Nase peitschen. Also heute bei maximal 23 Grad viel Sonne und ein paar harmlosen Wolken nochmal alles rausholen. Aktuell schon sehr angenehme 17 Grad.
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Von der Musik in die Politik. So war es beim Sänger von Midnight Oil, bei Peter Garrett. Der ist tatsächlich in die Politik gegangen, war sogar mehrere Jahre lang Minister in Australien. Erst für die Bereiche Umwelt, Kulturerbe und Kunst, später dann für schulische Bildung, Kinder und Jugend. 2013 ist er aus der Regierung wieder ausgeschieden und scheint sich seitdem wieder auf die Musik zu konzentrieren. Zumindest sieht es auf seiner Internetseite ganz danach aus. Hier ist Peter Garretts größter Hit zusammen mit Midnight Oil, Bats Are Burning, beim Berliner Rundfunk 91.4.

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20: Ich bin Alexandra Eckel, guten Tag. In Neukölln ist gestern ein 4-jähriges Kind aus einem Fenster im 3. Stock gestürzt. Ein Passant fing es auf. Der Mann hatte den kleinen Jungen am Fenster des Wohnheims für wohnungslose Menschen in der Lahnstraße gesehen und sich vorsichtshalber darunter gestellt, berichtet die BZ. Der Mann rief Rettungskräfte und Polizei. Das Kind wurde ins Krankenhaus gebracht. Es wurde nur leicht verletzt. Als die Polizei in die Unterkunft kam, fanden die Einsatzkräfte in dem Zimmer noch 2 weitere kleine Kinder. Die Eltern waren nicht da. Sie seien einkaufen gewesen, heißt es. Die Eltern müssen sich wegen der Verletzung der Fürsorgepflicht verantworten. Linke, Grüne und SPD gehen heute in die 3. Runde der Vorgespräche über eine mögliche Sondierung. Als Voraussetzung für Sondierungsgespräche fordern Grüne und SPD von der Linken, dass sie sich klar gegen Antisemitismus positioniert. Die Linke im Abgeordnetenhaus hat dazu schon eine neue Satzung angekündigt. Alle Beteiligten sind aber optimistisch, dass sie sich auf Gesprächsgrundlagen einigen können.
2: 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Es ist genau 11:30. 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
21: Es ist auszuhalten momentan auf dem Stadtring 100. Es dauert in Fahrtrichtung Wedding gerade mal 7 Minuten länger zwischen der Einfahrtsgradestraße und dem Kreuz Schöneberg. Ebenso in der Gegenrichtung zwischen Weckstraße und der Albuinstraße. In Oranienburg ist weiterhin die Walter-Bothe-Straße zwischen Berliner Straße und dem Kreisverkehr nach einem Unfall komplett gesperrt. Außerdem ist die Chausseestraße zwischen Dr. Kurt-Scharf-Straße und dem Ortsausgang ebenfalls komplett dicht. Dort ist allerdings Weltkriegsmunition gefunden worden. Und bitte noch Vorsicht auf der A2 in Fahrtrichtung Berlin. Zwischen Thesen und dem Rastplatz Wüstenforst ist ein LKW liegen geblieben und blockiert die rechte Spur. Es wird geblitzt aktuell Tempelhof-Bölke-Straße, Spandau-Falkenseer-Damm, Alt-Glienicke-Bohnsdorfer Weg und A11 Richtung Berlin zwischen Finofurt und Lanke. Dankeschön für Ihre Staus und Blitzer unter Berlin 201 91 390 und allen unterwegs eine gute Fahrt. Genießen wir diesen herrlichen Spätsommertag bei einem Mix aus Sonne, dünnen Wolken und warmen 18 Grad. Maximal 23 sind noch drin. Ab morgen erreicht uns dann die Kaltfront eines Tiefs mit Regen, Wind und eher herbstlichen Temperaturen.
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1: Das ist Flowers von Miley Cyrus und darin geht's um ihren Ex, den Schauspieler Liam Hemsworth. Nach 10 Jahren war es vorbei zwischen den beiden und besonders harmonisch lief das wohl nicht ab. Nicht umsonst hat Miley Cyrus den Song exakt an seinem Geburtstag rausgebracht. Ein kleiner Seitenhieb, genauso wie der Songtext. Achten Sie mal drauf, ist eine ganz schön lange Liste an versteckten Vorwürfen und wofür sie ihn alles nicht braucht, aber sie sagt es ihm im wahrsten Sinn des Wortes durch die Blume. Flowers von Miley Cyrus, der Überraschungshit der Stunde beim Berliner Rundfunk 91.4.

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5: Ich bin Elke Martens. Guten Tag. Bundeskanzler Merz hat zum 3. Jahrestag des brutalen Terrorangriffs der Hamas auf Israel an die Opfer erinnert. Wir müssen dem Antisemitismus umso entschiedener entgegentreten, schreibt Merz. Jüdinnen und Juden sollen auch hier in Deutschland ohne Angst leben können. Am Morgen wurde in Israel am Erinnerungsort des Nova Musikfestivals eine Schweigeminute für die Opfer abgehalten. Dort hatten Hamas-Terroristen mehr als 360 Menschen ermordet und zahlreiche weitere als Geiseln verschleppt. Insgesamt haben die palästinensischen Terroristen mehr als 1200 Menschen getötet. In Berlin gibt es heute Nachmittag eine zentrale Gedenkveranstaltung auf dem Bebelplatz an der Humboldt-Universität. In der Gedächtniskirche am Breitscheidplatz wird heute Abend ein religionsübergreifender Gottesdienst abgehalten. Heute soll die Entscheidung fallen, ob Linke, Grüne und SPD in Berlin Sondierungsgespräche aufnehmen. Sie treffen sich zu einem dritten Vorgespräch. Grüne und SPD wollen klare Regeln, was passiert, wenn es zu antisemitischen Ausfällen in den eigenen Reihen kommt. Die Linke im Abgeordnetenhaus hat schon angekündigt, sich eine neue Satzung zu geben. Darin soll festgelegt werden, dass sich alle Mitglieder an die Parteibeschlüsse der Linkspartei halten müssen. Dazu gehören ein Eintreten gegen Antisemitismus und ein Kooperationsverbot mit Menschen und Organisationen, die der Hamas nahestehen. Die Bundesregierung will heute mehrere Reformpläne besprechen. Unter anderem geht es darum, eine Pflegekommission einzusetzen. Gesundheitsminister Linnemann sagt, ohne einen grundlegenden Umbau werde das Pflegesystem im kommenden Jahrzehnt kollabieren. Außerdem beschäftigt sich die Bundesregierung mit häuslicher Gewalt. Opfer sollen mehr Schutz vor Nachstellungen durch den Täter bekommen, etwa dadurch, dass der neue Wohnort des Opfers geheim gehalten werden kann. Der neue Tankrabatt kommt nur teilweise an. Nach Angaben des IFO-Instituts wurden bei Diesel und Super E10 von den 17 Cent im Schnitt nur 15 Cent weitergegeben. Bei

0: angekündigt.
1: 12.03 Uhr haben wir es jetzt auf dem Stadtring 100. Das ist auf der Rudolf-Wiesel-Brücke in beiden Richtungen die rechte Spur wegen einer Brückenprüfung gesperrt. Das wird erstmal für 2 Wochen jetzt so sein. Und es gibt direkt Stau in Richtung Treptow, 10 Minuten anstehen. In Charlottenburg hat es einen Unfall gegeben auf der Franklinstraße. Hier ist komplett gesperrt zwischen Gotzkowski-Brücke und Gutenbergstraße. Vorsicht auf der A2 Richtung Magdeburg. Zwischen Wollin und Ceesa ist ein Auto liegen geblieben. Und A10 südlicher Berliner Ring Richtung Magdeburg zwischen Ludwigsfeld Ost und Dreieck-Nudetal ist die rechte Spur gesperrt. Die Nussblitzer stehen in Lichtenberg auf der Scheffelstraße, in Charlottenburg Lietzenburger Straße und in Lübbenau auf der Straße des Friedens in Richtung Aral-Tankstelle. Danke für Ihre Staus und Blitzer unter Berlin 201 91 390. Gute Fahrt!
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1: Der Tag heute ist nochmal richtig schön. Viel Sonne, kaum Wolken und bis zu 22 Grad. Aktuell haben wir 15 bis 17 Grad. Ab morgen ändert sich das Wetter, dann wird es unbeständiger, mehr Wolken, immer wieder Regen. Und auch kühler wird es mit nur noch 19 Grad in der Spitze. Am Freitag nur noch höchstens 15 Grad und so wird dann auch das Wochenende aussehen.
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1: Mit Max Krachur einen schönen Mittwochmittag. Genießen Sie den goldenen Herbst, wenn es geht heute noch. Von uns gibt's dazu Shania Twain, Bruce Springsteen und Jennifer Rush.
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9: Ich bin Alexandra Eckel. Guten Tag. Wegen des Hackerangriffs und des Datenklaus kommen auf den Berliner Senat möglicherweise Millionenkosten zu. Der Tagesspiegel berichtet über eine erste grobe Rechnung zu möglichen Schadenersatzansprüchen. Bislang ist noch nicht absehbar, wie viele Menschen überhaupt von dem Datenleck betroffen sind. Dann muss zum einen die Analysesoftware finanziert werden, mit der das gesamte IT-Netz auf Spuren des Angriffs und Risiken gescannt wird, vermutlich eine mindestens 6-stellige Summe. Dazu kommen Schadenersatzansprüche von Betroffenen, wenn ihre personenbezogenen Daten gestohlen wurden. Cyber-Experten gehen von deutlich mehr als 10.000 Betroffenen aus. Das wären geschätzt bis zu 4 Millionen Euro zusätzliche Kosten. Zum Gedenken der Opfer des Hamas-Anschlags auf Israel vor 3 Jahren wird heute Abend das Brandenburger Tor illuminiert. Von 18.30 Uhr bis Mitternacht wird die israelische Flagge auf das Tor projiziert. Berlins regierender Bürgermeister Wegner sagt, der 7. Oktober 2023 werde für immer als ein Tag des Terrors und der Trauer in Erinnerung bleiben. Der Angriff der Terrororganisation Hamas auf Israel habe auch die Menschen in Berlin tief erschüttert. Heute vor 3 Jahren hatte die Hamas ein Musikfestival in Israel angegriffen und damit den Gaza-Krieg ausgelöst.
8: 12.33 Uhr, jetzt ein Update von den Straßen. Auf dem Stadtring 100 ist auf der Rudolf-Wiesel-Brücke in beiden Richtungen die rechte Spur wegen einer Brückenprüfung gesperrt. Das wird jetzt für 14 Tage erstmal so sein. Und es gibt direkt Stau in Richtung Treptow, 10 bis 15 Minuten Passierdauer. In Charlottenburg ist die Franklinstraße zwischen Gotzkowski-Brücke und Gutenbergstraße nach einem Unfall komplett gesperrt. Unfall jetzt auch in Oberschöneweide auf der Ostendstraße. Hier ist in beiden Richtungen gesperrt zwischen Weißkopfstraße und Wilhelminhofstraße. Gucken wir nach Brandenburg raus. Die A2 Richtung Magdeburg. Zwischen Wollin und Ceesa ist ein Auto liegen geblieben. Vorsicht. A10 südlicher Berliner Ring Richtung Magdeburg. Zwischen Ludwigsfelde Ost und dem Dreiknutetal ist die rechte Spur gesperrt. A10 südlicher Berliner Ring Richtung Frankfurt-Oder. Zwischen Niederlehme und Dreieck Spreeau liegen Gegenstände auf der Fahrbahn und ein Fahrzeug ist liegen geblieben. Und auf der A11 in Richtung Stettin liegen Spanngurte zwischen Werbelin und Kurin. Blitzer stehen in Charlottenburg, Lietzenburger Straße, in Lichtenberg auf der Scheffelstraße und in Lübbenau auf der Straße des Friedens in Richtung Aral-Tankstelle. Vielen Dank für Ihre Staus und Blitzer unter Berlin 201 91 390. Gute Fahrt für Sie. Ja, heute nochmal ausnutzen, der vorerst letzte milde Tag, so rum. Bis zu 22 Grad werden es, dazu viel Sonne, kaum Wolken. Und aktuell sind wir auch schon bei angenehm warmen 16 bis 19 Grad. Morgen mehr Wolken als Sonne, auch regnen kann es immer wieder bei 19 Grad in der Spitze. Am Freitag Sonne, Wolken, Regen bei 15 Grad.
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0: Mensch, alle drehen durch jetzt bei der Nachricht, dass Robbie Williams nächstes Jahr in Berlin beim Lollapalooza auftreten wird als Headliner. Das wurde heute bekannt gegeben. Mitte Juli ist dann das Festival im Olympiapark.
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0: Da widmen wir uns ja immer Songs, die es nicht nur einmal gibt in der Musikgeschichte, sondern in mehreren Versionen. Jetzt geht es um Wonderful Life. Im Original von Black. Und ja, es gibt ganz schön viele Coverversionen davon. Unter anderem von Ace of Base, von Kim Wilde und auch von Seed. Ich habe mal zwei besonders bekannte Versionen rausgesucht. 2007 hat einmal Tsukiro seine Version von Wonderful Life veröffentlicht.

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6: Ich bin Elke Martens. Guten Tag. Am dritten Jahrestag des brutalen Terrorangriffs der Hamas in Israel haben am Morgen die Gedenkveranstaltungen begonnen. Menschen versammelten sich an Straßenkreuzungen, Luftschutzbunkern und auf dem Gelände des Nova Musikfestivals, das die Hamas-Terroristen damals überrannten. Bei den Massakern waren an verschiedenen Orten in Israel mehr als 1200 Menschen teils brutal ermordet worden und mindestens 240 Menschen wurden verschleppt, darunter auch deutsche Staatsbürger. Auch hier in Berlin wird heute an die Opfer des islamistischen Angriffs erinnert. Beim zentralen Gedenken sprechen am Nachmittag der israelische Botschafter Prusor und Bundesinnenminister Dobrindt auf dem Bebelplatz an der Humboldt-Universität. Auf das Brandenburger Tor wird vom Abend bis Mitternacht die Fahne Israels projiziert. Frauen in Deutschland sollen künftig besser vor digitaler Gewalt geschützt werden. Das Bundeskabinett hat heute einen Gesetzentwurf von Justizministerin Hubig beschlossen, mit dem Gesetzeslücken geschlossen werden sollen.
7: Wir reden von Deepfakes, von manipulierten Bildern, die täuschend echt aussehen und die reale Menschen, zumeist Frauen, gegen deren Willen zum Sexobjekt machen. Und wir reden eben auch von Vergewaltigungsvideos, von Bildaufnahmen realer Vergewaltigungen, die im Netz kursieren oder in Chatgruppen ausgetauscht werden.
6: Diese Fälle sollen künftig mit einer Freiheitsstrafe von bis zu 2 Jahren bestraft werden können. Eine plötzliche Push-Nachricht verunsichert seit gestern etliche ASOS-Kunden. Darin stand, ihre Kundendaten wurden gehackt. Der britische Mode-Online-Händler ASOS hat den Hackerangriff inzwischen auch bestätigt. Demnach wurde auf Namen und Kontaktdaten zugegriffen. Zahlungsinformationen und Passwörter sollen nicht betroffen sein. ASOS untersucht nun den Vorfall.
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8: Mit Michelle Kradel. In Berlin hat ein weiteres Frauen- und Kinderschutzhaus eröffnet. Dort finden Frauen Schutz, die Gewalt erlebt haben und mit ihren Kindern an einen sicheren Ort müssen. Die Adresse bleibt deswegen geheim. Insgesamt gibt es in Berlin jetzt 11 Frauenhäuser mit fast 950 Betten. Allein in diesem Jahr sind 3 neue Frauenhäuser dazugekommen.
4: 13:01 jetzt und die Probleme mit den maroden Brücken in Berlin, die werden leider nicht weniger, eher im Gegenteil sogar mehr. Neue Brücke jetzt, Stadtring 100, Rudolf-Wiesel-Brücke, die jetzt Probleme hat. Da gab es eine Brückenprüfung und die rechte Spur ist jetzt in beiden Richtungen gesperrt, erstmal für 2 Wochen. Mal gucken, ob es dabei bleibt oder ob das jetzt auch so ein Dauerbrenner wird. Und es gibt direkt auch Stau Richtung Treptow, 10 Minuten anstehen und auch auf den Umfahrungen Tegeler Weg, Fürstenbrunner Weg und Spandauer Damm ist es voll. In Charlottenburg ist die Franklinstraße zwischen Gotzkowski-Brücke und Gutenbergstraße nach einem Unfall komplett gesperrt. A10 südlicher Berliner Ring Richtung Magdeburg zwischen Ludwigsfelde Ost und Dreieck Nutetal ist die rechte Spur gesperrt. A10 der südliche Berliner Ring Richtung Frankfurt-Oder zwischen Niederlehme und Dreieck Spreeau liegen Gegenstände auf der Fahrbahn und ein Fahrzeug ist liegen geblieben. Und einen Liegenbleiber haben wir auch auf der A11 in Richtung Stettin in der Ausfahrt Lanke. Die neuesten Blitzer stehen in Schöneberg, Martin-Luther-Straße, in Friedrichshain, Andreas-Straße und in Rüdersdorf in der Bergstraße. Dankeschön für Ihre Staus und Blitzer unter Berlin 201-91-390. Kommen Sie gut an.
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4: Der Tag heute ist nochmal richtig schön. Viel Sonne, kaum Wolken und bis zu 22 Grad. Aktuell haben wir 16 bis 19 Grad. Ja, ab morgen ändert sich das Wetter. Dann wird es unbeständiger, mehr Wolken, immer wieder Regen. Und auch kühler wird es mit nur noch 19 Grad maximal. Am Freitag nur noch höchstens 15 Grad. Und so wird auch das Wochenende aussehen.
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4: Mit Max Kachur, hi zusammen und gleich wird es wissenschaftlich bei uns. Im Süden Brandenburgs haben Forscher ein Material hergestellt, was man sonst nur in Sternenstaub findet. Was das bringt, wie unfassbar teuer das ist und mit wem sie jetzt konkurrieren, darüber spreche ich gleich mit einer der Gründerinnen des Startups um 13.15 Uhr nach den besten Hits aller Zeiten von den Traveling Wilburys, Erasure und Steve Winwood.

0: Die Traveling Wilburys, End of the Line, hier beim Berliner Rundfunk 91.4. Bei uns in der Region wurde Wissenschaftsgeschichte geschrieben. In Senftenberg haben Forscher ein Material hergestellt, was man sonst nur in Sternstaub findet. Mit einem unfassbar hohen Preis, 1 Million Euro kostet 1 Kilogramm. Es handelt sich um besonders reines Silizium, das soll für Chips für Quantencomputer hergestellt werden. Auf der ganzen Welt wird schon daran gearbeitet und die Senftenberger Forscher waren jetzt also die Ersten, die das hinbekommen haben. Wir haben gesprochen mit Anne Hanschig-Ernst, sie ist eine der Gründerinnen des Startups und sie hat uns möglichst einfach erklärt, wie aus Sternchip Chips für den Computer werden.
1: Also es fängt damit an, dass wir ein Gas herstellen. Und daraus wird dann im nächsten Schritt ein Kristall. Das kann man sich ein bisschen so vorstellen, wie wenn man in der Dusche steht und ganz heiß duscht und dann die Wände so beschlagen mit ganz kleinen Tröpfchen. Wenn man dann den Raum ganz doll runterkühlen würde und es ganz doll kalt wird, dann wird daraus Eis. Dann ist der Wasserdampf vom Anfang auf einmal festes Eis. So ähnlich passiert das dann auch mit unserem Gas. Und aus diesem Feststoff werden dann ganz dünne Scheiben geschnitten. Mhm. Und auf diesen Scheiben werden dann die kleinen Rechenchips hergestellt.
0: Damit sind Sie aber nicht die Einzigen. Auch woanders auf der Welt wird genau daran geforscht.
1: Also auch im Bereich der Rohstoffe für Quantentechnologien gibt es Konkurrenz aus China und den USA. Und die beobachten wir natürlich auch sehr genau und sehr aufmerksam. Bisher ist es aber so, dass wir die Einzigen sind, die die hohen Qualitätsanforderungen der Kunden erfüllen können und gleichzeitig doch die variablen Mengenanforderungen auch bedienen können. Die Konkurrenz kann nur eins von beiden. Also wir haben da wirklich so ein ganz besonderes Alleinstellungsmerkmal. Und daher haben wir schon das Ziel, dass wir die Technologie, die wir hier in Berlin und Brandenburg entwickelt haben, auch hier groß machen wollen und da dann eben einen zuverlässigen und starken europäischen Zulieferer für Quantentechnologien aufbauen wollen.
0: Und das wurde sogar ausgezeichnet mit dem Brandenburger Innovationspreis 2026.
1: Wir möchten uns auf jeden Fall bedanken bei allen, die beim Brandenburger Innovationspreis für uns abgestimmt haben, weil es war ja auch ein öffentliches Voting. Also die Allgemeinheit konnte da ja auch mit abstimmen. Mhm. Da sind wir natürlich sehr, sehr dankbar. Und dass auch die Jurys für uns abgestimmt haben und allen, die uns auf unserem Weg bis hierher unterstützt haben, weil alleine hätten wir das nie geschafft.
0: Sehr schön. Also Senftenberg, weltweiter Vorreiter jetzt in Sachen Sternenstaub für Chips für Quantencomputer.

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0: Ich bin Alexandra Eckel. Guten Tag. In Neukölln ist gestern ein 4-jähriges Kind aus einem Fenster im 3. Stock gestürzt. Ein Passant fing es auf. Der Mann hatte den kleinen Jungen am Fenster des Wohnheims für wohnungslose Menschen in der Lahnstraße gesehen und sich vorsichtshalber darunter gestellt, berichtet die BZ. Der Mann rief Rettungskräfte und Polizei. Das Kind wurde ins Krankenhaus gebracht. Es wurde nur leicht verletzt. Als die Polizei in die Unterkunft kam, fanden die Einsatzkräfte in dem Zimmer noch 2 weitere kleine Kinder. Die Eltern waren nicht da. Sie seien einkaufen gewesen, heißt es. Die Eltern müssen sich wegen der Verletzung der Fürsorgepflicht verantworten. Linke, Grüne und SPD gehen heute in die 3. Runde der Vorgespräche über eine mögliche Sondierung. Als Voraussetzung für Sondierungsgespräche fordern Grüne und SPD von der Linken, dass sie sich klar gegen Antisemitismus positioniert. Die Linke im Abgeordnetenhaus hat dazu schon eine neue Satzung angekündigt. Alle Beteiligten sind aber optimistisch, dass sie sich auf Gesprächsgrundlagen einigen können.
23: 13:30 Uhr, 13:30, und seit heute gibt es neue Probleme auf dem Stadtring A100. Diesmal ist die Rudolf-Wiesel-Brücke dran. Wegen einer Brückenprüfung ist in beiden Richtungen jetzt die rechte Spur gesperrt. Das wird erstmal für 2 Wochen so sein. Und es gibt direkt Stau in Richtung Treptow, 15 Minuten anstehen. Und auch auf den Umfahrungen ist es voll, unter anderem auf dem Tegeler Weg stadtauswärts 20 Minuten Stau. In Charlottenburg ist die Franklin-Straße zwischen Goskowski-Brücke und Gutenbergstraße nach einem Unfall komplett gesperrt. A10 südlicher Berliner Ring Richtung Magdeburg zwischen Ludwigsfelde Ost und dem Dreieck-Nudetal ist die rechte Spur gesperrt. A10 südlicher Berliner Ring Richtung Frankfurt Oder, da ist ein Liegenbleiber auf der Beschleunigungsspur zwischen Niederlehme und Dreieck Spreeau. Die Fahrspur ist auf der rechten Seite gesperrt. Die A11 in Richtung Stettin in der Ausfahrt Lanke ist auch ein Liegenbleiber. Auf der A13 Richtung Dresden liegen Gegenstände zwischen Großräschen und Klettwitz. Auf der A113 stadtauswärts ist zwischen Waltersdorfer Dreieck und Schönefelder Kreuz ein Greifvogel auf der Fahrbahn. Und Achtung, auf der B101 Mariendorf-Trebin. In beiden Richtungen sind Leute auf der Fahrbahn zwischen Brandenburg-Park und Ludwigsfelde. Die in Ostmitzer stehen Friedrichshain auf der Andreasstraße, in Schöneberg Martin-Luther-Straße und in Rüdersdorf in der Bergstraße. Danke für Ihre Staus und Blitzer unter Berlin 201 91 390. Gute Fahrt für Sie. Ja, heute der erstmal letzte milde Tag. Bis zu 22 Grad werden es noch. Dazu viel Sonne, kaum Wolken. Und aktuell sind wir auch schon bei sehr angenehmen Temperaturen. Zwischen 18 und 21 Grad jetzt. Morgen mehr Wolken als Sonne und dann ist auch immer wieder Regen dabei bei maximal 19 Grad. Am Freitag ein Mix aus Sonne, Wolken und Regen bei 15 Grad.
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Rant von den Pet Shop Boys, ein Song, den es wohl ohne diesen Song hier nie gegeben hätte. Gazebo mit I Like Chopin. Der Song war die Inspiration für die Pet Shop Boys, Rant überhaupt zu schreiben. Der Song klang erst auch noch ziemlich ähnlich wie I Like Chopin, war deutlich schneller. Dann haben sie aber entschieden, dass sie fürs Album schon genug Abtempo-Songs hatten und haben das Tempo einfach mal um die Hälfte reduziert. Und rausgekommen ist das, was wir eben gehört haben. Hier ist ihr Berliner Rundfunk 91.4, die besten Hits aller Zeiten, gleich von den Simple Minds, die Lighthouse Family auch noch dabei, die Bangles und jetzt Robert Miles.

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6: Ich bin Elke Martens. Guten Tag. Am dritten Jahrestag des Hamas-Überfalls auf Israel gedenken die Menschen der Opfer. Hamas-Attentäter hatten insgesamt 1.221 Menschen getötet und 251 Menschen als Geiseln in den Gazastreifen verschleppt, darunter auch deutsche Staatsangehörige. Israels Botschafter Ron Prosor sagte bei Welt TV, jeder in Israel weiß genau, wo er am 7. Oktober 23 war.
7: Jede Familie in Israel, weil wir sehr klein sind, kennt jemanden, der entweder ein Opfer war oder jemand, der sein Leben verloren hat oder verletzt worden ist. Das heißt, das ganze Land heute ist zusammen und ich muss sehr klar sagen, der 7. Oktober war ein Genozid, das geübt, geplant war, mit Absicht von Hamas. Also Hamas hat ein Genozid gegen Juden und Israelis gemacht, nicht also umgekehrt.
6: Auch in Berlin gibt es heute Gedenkveranstaltungen und Demonstrationen. Kanzler Friedrich Merz sagte, die Bundesregierung werde alles in ihrer Macht Stehende tun, um Antisemitismus in all seinen neuen und alten Formen konsequent zu bekämpfen. Jüdinnen und Juden müssen in ganz Deutschland ohne Angst leben können, so Merz. Es geht um Deepfakes, Nacktfotos oder die heimliche Verfolgung durch GPS-Tracker. Die Bundesregierung will Frauen künftig besser vor solchen und ähnlichen Straftaten schützen. Dazu hat das Kabinett heute einen Gesetzentwurf von Justizministerin Stefanie Hubig auf den Weg gebracht. Es werden Gesetzeslücken geschlossen, sagt sie.
8: Digitale Gewalt kann genauso schlimme Folgen haben wie körperliche Gewalt. Digitale Gewalt kann Menschen verletzen, einschüchtern, demütigen. Sie kann körperliche Folgen haben und sie kann Existenzen ruinieren.
6: Täter müssen künftig mit Geldstrafen und bis zu 2 Jahren Haft rechnen. In Neukölln hat ein Mann einem Kleinkind das Leben gerettet. Der Mann fing gestern Abend das etwa 4-jährige Kind auf, als es in der Lahnstraße aus einem Fenster im 3. Stock fiel. In der Wohnung der obdachlosen Unterkunft waren 2 weitere Kleinkinder, berichtet die BZ. Die Eltern der 3 Kinder seien zum Zeitpunkt des Vorfalls einkaufen gewesen. Das Kind wurde zur Beobachtung ins Krankenhaus gebracht, wurde aber nur leicht verletzt.
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9: Mit Michelle Gradell. Berlin gehört zu den recyclingpapierfreundlichsten Städten Deutschlands. Im Papieratlas-Wettbewerb landet Berlin auf Platz 3 hinter Bremerhaven und Bottrop. In Verwaltungen, Schulen und Hausdruckereien nutzt Berlin komplett Recyclingpapier mit blauem Engel. Dadurch spart die Stadt nach eigenen Angaben viel Wasser und Energie. Die Auszeichnung kommt von der Initiative Pro Recyclingpapier.
4: 14.03 Uhr ist es und wir schauen auf die Straßen, haben die größten Probleme auf dem Stadtring 100. Hier ist auf der Rudolf-Wissell-Brücke in beiden Richtungen die rechte Spur wegen einer Brückenprüfung gesperrt und das Ganze wird erstmal für 2 Wochen so andauern. Davor staut es sich aus allen Richtungen, auch wenn Sie von der 111 kommen, in Richtung Treptow eine Viertelstunde anstehen und auch auf den Umfahrungen ist es voll. Unter anderem auf dem Tegeler Weg stadtauswärts hier 20 Minuten plus. In Charlottenburg ist die Franklinstraße zwischen Gotzkowski-Brücke und Gutenbergstraße nach einem Unfall komplett gesperrt. Dann Achtung auf der A10 südlicher Berliner Ring in Richtung Magdeburg zwischen Ludwigsfelde Ost und dem Dreieck-Nutetal ist die rechte Spur gesperrt. Dann haben wir einen Liegenbleiber auf dem südlichen Berliner Ring Richtung Frankfurt-Oder zwischen Niederlehme und Dreieck-Spreeau. Und die A11 Richtung Stettin, auch hier ist ein Auto liegen geblieben, und zwar in der Ausfahrt Lanke. Blitzer stehen in Friedrichshain-Stralauer Allee, in Buko auf dem Bukower Damm und in Wedding auf der Seestraße. Dankeschön für Ihre Staus und Blitzer unter Berlin 201 91 390. Und allen unterwegs eine gute und sichere Fahrt.
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4: Ja, heute können wir bei uns in Berlin

möglichst entspannt durch diesen Mittwoch. Das kann man definitiv auch der Berliner Polizei wünschen, die heute mal so richtig viel zu tun haben wird. Wegen des Jahrestags des Hamas-Massakers vor genau 3 Jahren gibt es zahlreiche Demos heute bei uns in der Stadt. Wo die Polizei da überall vor Ort sein wird, wo sie als Autofahrer mit Behinderungen rechnen müssen, das hören Sie in 10 Minuten in unserem täglichen News-Snack von und mit unserem Nachrichtenchef Sebastian Pasutti. Und dazu, wie immer, die besten Hits aller Zeiten. Wir starten in den Nachmittag mit Joe Cocker und Jennifer Warnes beim Berliner Rundfunk 91.4. Hier ist für Sie Up Where We Belong.

0: Da sind Mandu Diao für ihren Mittwochnachmittag. Jetzt ist es 14.16 Uhr.
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0: Wie immer mit unserem Nachrichtenchef Sebastian Pasutti und mit mir Sebastian Oswald. Und manchmal sagen Bilder mehr als Worte. Dieser Satz scheint jedenfalls für das mögliche Linksbündnis hier bei uns in Berlin zu gelten.
2: Ja, nach ihren ersten beiden Vorsondierungsgesprächen haben sie ja praktisch gar nichts gesagt. Was heißt praktisch? Sie haben gar nichts gesagt, nur eine knappe schriftliche Mitteilung. Heute steht das dritte Treffen an. Vorher haben Linke, Grüne und SPD aber eines dieser Bilder geschaffen. Oder sagen wir besser, sie haben versucht, ein sehr bewusstes Zeichen in der ganzen Diskussion um Antisemitismus bei den Linken zu setzen. Sie haben eine Gedenkinstallation der jüdischen Studierendenunion am Pariser Platz besucht. Dort stehen heute wieder hunderte Stühle mit Fotos der Opfer des Hamas-Massakers vor genau 3 Jahren.
0: Ja, und genau dieses Thema wird heute noch den ganzen Tag die Berliner Polizei beschäftigen. Wegen des Jahrestags ist sie an ganz vielen Ecken bei uns in der Stadt gefragt.
2: Ja, insgesamt 1000 Polizisten sollen die Demos und Gedenkveranstaltungen absichern. Heute Abend unter anderem einen Gottesdienst in der Gedächtniskirche und dann noch eine pro-palästinensische Demo, die vom Oranienplatz in Kreuzberg zum Hermannplatz zieht. Und die Polizei wird heute Abend auch am Pariser Platz sein. Als Zeichen der Solidarität und des Gedenkens wird auf das Brandenburger Tor die israelische Fahne projiziert.
0: Die Berliner Polizei ist in den nächsten Stunden also an vielen Orten in der Stadt gefragt und wir hoffen natürlich, dass es überall friedlich bleibt.
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19: Ich bin Alexandra Eckel. Guten Tag. In Neukölln hat ein Mann einem Kind das Leben gerettet. Der Mann fing das 6-jährige Mädchen auf, als es in der Lahnstraße aus einem Fenster im 3. Stock fiel. In der Wohnung der obdachlosen Unterkunft waren 2 weitere Kleinkinder, berichtet die BZ. Die Eltern der 3 Kinder seien zum Zeitpunkt des Vorfalls einkaufen gewesen. Das Kind wurde zur Beobachtung ins Krankenhaus gebracht. Es wurde aber nur leicht verletzt. Im Eisstadion Neukölln startet am 31. Oktober die neue Saison. Im Eisstadion im Werner-Seelenbinder Sportpark mit den Open-Air-Eisflächen und dem Bistro wird es pro Tag wieder 3 Eisbahn-Zeitfenster geben. An Sonn- und Feiertagen 2 sowie eine Happy Hour mit Eintrittsermäßigung. Ein Einzelticket für ein Zeitfenster kostet wie im letzten Jahr regulär 4 €, ermäßigt 2.
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21: Um 14.31 Uhr, da schauen wir zuerst auf den Stadtring 100. Auf der Rudolf-Issel-Brücke ist in beiden Richtungen ja die rechte Spur wegen einer Brückenprüfung gesperrt. Das wird jetzt erstmal für 2 Wochen so sein. Davor staut es sich aus allen Richtungen, auch wenn Sie von der 111 kommen. In Richtung Treptow aktuell 15 Minuten anstehen. Auch auf den Umfahrungen ist es sehr voll, unter anderem auf dem Teglerweg stadtauswärts. 35 Minuten plus hier aktuell. Stadtring 100 Richtung Wedding. Hier haben wir Stau wieder zwischen Oberlandstraße und Innsbrucker Platz. Eine Viertelstunde dauert hier länger für Sie. Dann Jahrzehnt südlicher Berliner Ring Richtung Dreieck Spreeau. Zwischen Niederlehme und Dreieck Spreeau ist ein Auto auf der Beschleunigungsspur liegen geblieben. Und die Jahrzehnt westlicher Berliner Ring Richtung Dreieck Werder. Zwischen Brieselang und Spandau liegen Gegenstände auf der Fahrbahn. Blitze stehen in Friedrichshain-Stralauer Allee, in Charlottenburg am Schiller-Theater und in Frankfurt-Oder in der Franz-Mehring-Straße. Dankeschön für Ihre Staus und Blitze unter Berlin 201 91 390 und allen unterwegs eine gute und sichere Fahrt.
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21: Heute nochmal perfektes Herbstwetter zum Genießen. Viel Sonne, kaum Wolken, 22 Grad in Berlin. Nachts bleibt es auch noch meist klar und trocken, dann bei 10 Grad. Und morgen kommt der Wetterumschwung. Dann breitet sich Regen über Berlin aus. Es wird windiger und mit 17 Grad deutlich kühler.
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0: Mit ihrer Lieblingsmucke geht's durch diesen sonnigen Mittwochnachmittag und die klingt nicht nur gut, die füllt noch ihr Konto auf.
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13: Ich bin Elke Martens. Guten Tag. In Israel und auch in Deutschland wird heute mit zahlreichen Veranstaltungen an den Überfall der palästinensischen Hamas auf Israel erinnert. Terroristen hatten vor 3 Jahren frühmorgens mehrere Orte in Israel gestürmt und mehr als 1200 Menschen getötet. Mehr als 250 Menschen wurden verschleppt. Bundestagspräsidentin Julia Klöckner sagte im Bundestag, auch in Deutschland müssen Jüdinnen und Juden frei und sicher leben können.
14: Aber leider, sind wir ehrlich, ist doch die Realität anders. Erschreckend anders. Ob rechtsextrem, linksextrem oder islamistisch begründet, Extremisten wollen, dass wir uns an die Stigmatisierung von Juden gewöhnen. Aber ich bin davon überzeugt, die Mehrheit der Menschen in unserem Land, die tut das nicht.
13: Klöckner rief dazu auf, klar zu sein und Antisemiten in die Schranken zu weisen, vor der Haustür, am Arbeitsplatz und in der Freizeit. Frauen in Deutschland sollen künftig besser vor digitaler Gewalt geschützt werden. Das Bundeskabinett hat heute einen Gesetzentwurf von Justizministerin Hubig beschlossen, mit dem Gesetzeslücken geschlossen werden sollen.
15: Wir reden von Deepfakes, von manipulierten Bildern, die täuschend echt aussehen und die reale Menschen, zumeist Frauen, gegen deren Willen zum Sexobjekt machen. Und wir reden eben auch von Vergewaltigungsvideos, von Bildaufnahmen realer Vergewaltigungen, die im Netz kursieren oder in Chatgruppen ausgetauscht werden.
13: Diese Fälle sollen künftig mit einer Freiheitsstrafe von bis zu 2 Jahren bestraft werden können. Rund um die Rudolf-Wissell-Brücke und auf der A100 kommt es seit dem Mittag zu Einschränkungen und Staus. Teile der Brücke sind gesperrt worden. Bei der Verkehrsinformationszentrale heißt es, die Brücke werde untersucht. Für die nächsten beiden Wochen ist in beiden Richtungen der jeweils rechte Fahrstreifen gesperrt. Über die Rudolf-Wissell-Brücke fahren jeden Tag rund 180.000 Fahrzeuge. Die Brücke gehört zu den am stärksten befahrenen Autobahnbrücken Deutschlands.
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16: Mit Michelle Kradel. In Berlin wird heute Abend an den Terrorangriff der Hamas auf Israel vor 3 Jahren erinnert. In der Kaiser-Wilhelm-Gedächtniskirche soll es einen religionsübergreifenden Gottesdienst geben. Außerdem wird ab dem Abend bis Mitternacht die israelische Fahne auf das Brandenburger Tor projiziert und es sind mehrere Demos angekündigt.
11: 15:03 ist es. Gucken wir auf die Straßen. Da ist jede Menge los. Natürlich vor allem auf dem Stadtring 100. Sie haben es gerade in den Nachrichten gehört. Auf der Rudolf-Wissell-Brücke ist in beiden Richtungen die rechte Spur wegen einer Brückenprüfung gesperrt. Das wird erstmal für 2 Wochen so sein. Es staut sich aus allen Richtungen davor, auch wenn Sie von der 111 kommen, in Richtung Treptow aktuell 20 Minuten anstehen. Auch auf den Umfahrungen ist es sehr voll, unter anderem auf dem Tegeler Weg stadtauswärts hier 1/2 Stunde plus und auch auf der Sickingenstraße aktuell 20 Minuten Stau. Außerdem noch Vorsicht in Richtung Treptow und Höhe Albuinstraße ist jetzt auch noch die rechte Spur wegen eines Liegenbleibers gesperrt. Es staut sich zwischen Detmolder Straße und Grenzallee. Hier dauert es 20 Minuten länger für Sie. Und die 100 Richtung Wedding zwischen Grenzallee und Innsbrucker Platz Stau. 25 Minuten Geduld brauchen Sie hier. Dann schauen wir auf die A10, den südlichen Berliner Ring Richtung Dreieck Spreeau. Hier staut zwischen Niederlehme und Dreieck Spreeau. Ein defektes Fahrzeug blockiert die rechte Spur. Sie brauchen 1/4 Stunde, um durchzukommen. Und auch bitte Vorsicht in Potsdam auf der Trebiner Straße zwischen Nutedamm und der Auffahrt zur 115 läuft ein Hund auf der Fahrbahn. Blitzer stehen in Kreuzberg-Manteuffelstraße, Friedrichshain-Oberbaumbrücke und in Eisenhüttenstadt in der Grubenbahnstraße. Dankeschön für Ihre Staus und Blitzer unter Berlin 201 91 390 und allen jetzt unterwegs. Da, wo es geht, eine gute Fahrt.
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11: Ja, heute nochmal so ein Tag, an dem Berlin so richtig schön herbstlich golden leuchtet. Viel Sonne, bis zu 22 Grad. Genießen Sie es, denn morgen

alte, die saniert werden müssen. Im Berliner Stadtverkehr ist heftig was los. Und für alle, die da so ein bisschen den Überblick verloren haben oder auch das Verständnis, gibt's jetzt eine neue interaktive Ausstellung, die Infobox A100 am S-Bahnhof Westkreuz. Die öffnet offiziell erst an diesem Wochenende. Aber unsere Kiez-Reporterin Lisa Wennemeyer, die durfte schon mal vorab rein und sagt Ihnen in 10 Minuten, ob sich ein Besuch für Sie lohnt. In die Stunde jetzt mit Pat Benatar und Love is a Battlefield. 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

0: Hier ist Ihr Berliner Rundfunk 91.4 am Mittwochnachmittag, jetzt um 15.17 Uhr. Schön, dass Sie bei uns sind. Wenn in Berlin irgendwo eine Infobox auftaucht, dann meist, weil Dinge geklärt werden müssen. Im Straßenverkehr sorgen Baustellen zum Beispiel immer wieder für Stress, für schlechte Laune und Unverständnis. Und Baustellen haben wir ja nun einige. Ist ja ganz frisch eine neue dazugekommen, wegen der Brückenprüfung auf der Rudolf-Wiesel-Brücke. Bei einigen geht wahrscheinlich ja schon der Puls hoch, wenn sie nur A100 hören. Und andere haben wahrscheinlich schon den Überblick verloren, was genau jetzt wann eigentlich wo und wie lange gebaut wird. Und genau deshalb steht direkt am S-Bahnhof Westkreuz jetzt eine Infobox, die sich unsere Kiez-Reporterin Lisa Wennemeyer für Sie vorab anschaut.
1: Ja, ich stehe jetzt hier erstmal auf der Aussichtsplattform. Da kann man nämlich durch so ein Fernrohr auf die Bauarbeiten gucken, auf die neu gebaute Ringbahnbrücke. Ich suche gerade mal die Bauarbeiter, ob sie dann arbeiten. Sehe noch keinen hier. Ah, da ist einer. Ja, da baggert jemand. Also es geht vorwärts, ja auch ziemlich mit Tempo. Das ist ein Teil der Ausstellung. Es gibt hier aber 2 Etagen insgesamt in so Containern. Und das ist alles ziemlich interaktiv. Ich gehe hier gerade die Treppen runter, nochmal in die erste Etage. Da ist nämlich meine Lieblingsstation, der Fahrsimulator. Ja. So, da ist nämlich wirklich so ein richtiges Auto hier in der Infobox. So, anschneiden mache ich jetzt hier mal nicht. So, und da kann ich jetzt verschiedene Strecken ausprobieren. Hier zum Beispiel A100, Tempelhof Richtung Potsdam. Fahrt starten. Und dann geht nämlich vorne auf dem Bildschirm die Fahrt los. Und da sehe ich, wie das dann alles mal aussieht, wenn es fertig ist. Bin übrigens die Einzige auf Autobahnen. Auch mal ganz schön. Seltenes Bild in Berlin. Ja, diese ganze Infobox ist natürlich eine Maßnahme, um für ein bisschen mehr Verständnis zu werben für die vielen Baustellen in Berlin. So, raus aus dem Auto zur nächsten Station. Hier geht es um den Lärmschutz. Das ist so ein bisschen wie ein Computerspiel. Ich habe hier eine Figur auf dem Display, die kann ich an beliebigen Orten hier an der Straße platzieren und zum Beispiel ausprobieren, wie laut die verschiedenen Straßenbeläge sind. Das hier ist Beton und das hier offenporiger Asphalt. Ist gleich ein bisschen leiser. Der hat nämlich Hohlräume und nimmt so den Schall auf. Also lernen kann man hier auf jeden Fall ganz schön viel, ganz viel ausprobieren, ganz viel sehen. Ob es jetzt für mehr Verständnis bei Autofahrern und Anwohnern sorgt, da kommen Sie am besten selbst mal vorbei.
0: Und wenn die nächste Großbaustelle kommt, wird die Infobox übrigens dorthin weiterziehen. Ist also nur eine Frage der Zeit, wann die Kiste an der Rudolf-Wiesel-Brücke steht. Aktuell finden Sie die Infobox aber noch am S-Bahnhof Westkreuz. Immer Mittwoch ab 14 Uhr und Samstag von 10 Uhr. 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
20: Ich bin Alexandra Eckel. Vor 3 Jahren hat die Hamas Israel überfallen und mehr als 1200 Menschen getötet. Auf dem Gelände des Nova Musikfestivals hat es am frühen Morgen eine Gedenkveranstaltung gegeben. Auch hier in Berlin wird der Opfer des Hamas-Terrors gedacht, am Bebelplatz und in der Gedächtniskirche. Außerdem wird das Brandenburger Tor heute Abend illuminiert und die Fahne Israels darauf projiziert. Der Bezirk Mitte richtet am Koppenplatz eine Fußgängerzone ein. Damit will das Bezirksamt den Bereich vor der Schule sicherer machen. Die Maßnahme gehört zum Verkehrskonzept für den Kiez rund um die Auguststraße und soll außerdem für eine bessere Aufenthaltsqualität sorgen. Seit die Tucholsky-Straße Fahrradstraße ist, fuhren viele Autos über die große Hamburger Straße, den Koppenplatz und die Linienstraße in Nord-Süd-Richtung. Die Durchfahrt wird nun mit Bänken verstellt. Am 28. Oktober wird die Fußgängerzone eröffnet.
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18: Ja, und da sieht's sportlich aus auf dem Stadtring 100. Auf der Rudolf-Wiesel-Brücke ist ja in beiden Richtungen die rechte Spur wegen einer Brückenprüfung gesperrt. Das wird jetzt erstmal für 2 Wochen so andauern. Und es staut sich davor aus allen Richtungen, auch wenn Sie von der 111 kommen. In Richtung Treptow aktuell rund 20 Minuten anstehen. Auch die Umfahrungen sind super zugestaut. Auf dem Tegeler Weg statt auswärts eine halbe Stunde Passierdauer. Auf der Sickingenstraße 25 Minuten, auf dem Fürstenbrunner Weg 20 Minuten plus. Außerdem Vorsicht auf der 100 Richtung Treptow. In Höhe Albuinstraße ist die rechte Spur wegen eines Liegenbleibers gesperrt. 20 Minuten Stau zwischen Detmolder Straße und Grenzallee. Vor der Abfahrt am Treptower Park dann nochmal 15 Minuten plus. Und langer Stau auch auf dem Stadtring 100 Richtung Wedding. 35 Minuten dauert es aktuell länger zwischen Dreieckneukölln und Innsbrucker Platz. Und Stau ebenfalls auf der R10, dem südlichen Berliner Ring Richtung Dreieck Spreeau zwischen Niederlehme und Dreieck Spreeau. Ein Liegenbleiber. Die rechte Spur ist gesperrt und sie stehen 20 Minuten an. Blitzer stehen in Lichtenberg-Vulkanstraße, in Friedrichsfelder am Tierpark und in Potsdam in der Dortustraße. Dankeschön für Ihre Staus und Blitzer unter Berlin 201 91 390 und allen unterwegs eine gute Fahrt.
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18: Heute zeigt sich bei uns in Berlin nochmal die sonnige Herbstseite und das sollte man nochmal richtig genießen. Viel Sonne gibt's heute, kaum noch Wolken, 22 Grad, dazu trocken. Auch in der Nacht dann oft noch sternklar bei rund 10 Grad. Morgen wird der Herbst nicht mehr golden, sondern ganz schön grau sein. Es wird wolkig, windig, mit 17 Grad deutlich kühler. Einige Schauer kann es auch geben, die Natur kann es gerade gut gebrauchen.
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0: Hier ist Ihr Berliner Rundfunk 91.4. Sonnigen Mittwochnachmittag für Sie. 160 Kilometer Mauerweg. Einmal rund um das ehemalige West-Berlin. Wenn der irgendwann mal komplett fertig ist, geht das tatsächlich zu Fuß. Und jetzt ist mal wieder ein Stück weitergekommen. Unser Berlin-Reporter Christian Fuchs war heute für Sie in Wilhelmsruh. Dort wird gerade der 9. Abschnitt des Mauerwegs schick gemacht. Und danach geht's direkt mit dem 10. weiter. Was konkret dort entsteht und warum dieser Ort beim Vorbeigehen plötzlich ziemlich historisch wirkt, das hören Sie jetzt von Christian selbst.
1: Ja, ist schon eine krasse Vorstellung. Wenn ich hier vor 40 Jahren gestanden hätte, hätte mich wahrscheinlich ein Grenzsoldat festgenommen. Ich wäre nach Hohenschönhausen ins Stasi-Gefängnis gebracht worden und wahrscheinlich wegen Flucht angeklagt worden. Heute kann man hier entspannt spazieren gehen. Bald noch entspannter. Der ehemalige Mauerweg wird hier noch schicker gemacht zwischen dem Bereich am Köppchensee und hier dem ehemaligen Zollweg der Alliierten. So steht's in der Pressemitteilung. Aber das ist gar nicht so leicht zu finden. Bei Google findet man es nicht. Und wenn man hier rumfragt, naja. Annette habe ich gerade getroffen. Wir haben jetzt die letzte Viertelstunde damit verbracht, hier diesen Zollweg zu finden. Sie haben gesagt, seit 30 Jahren wohnen Sie hier. Sie kennen den auch nicht.
2: Nein, ich kenne den Zollweg der Alliierten nicht. Also ich kenne den Köpfchensee, der ist hinten in Lübars. Aber hier in Wilhelmsruh gibt es keinen Köpfchensee und auch keinen Zollweg der Alliierten.
1: Am Ende habe ich ihn doch noch gefunden. Man muss nämlich eigentlich nur dem Mauerweg, der ist ja quasi in den Boden eingelassen, hier folgen. Allerdings hinterm Bahnhof Wilhelmsruh ist er so ein bisschen verschwunden, weil der Bahnhof hier neu gemacht worden ist. Hier stehen dann Bauzäune, wenn man lang geht. Da soll der Mauerweg ertüchtigt werden. Geh- und rollbar soll es werden. Also der Untergrund, da macht man auch die Wurzeln weg und so weiter. Dann kommen noch zusätzlich Sitzmöglichkeiten. Eichenholzbänke sollen hier aufgestellt werden, dass es wieder richtig schön ist. Und der Mauerweg wird trotz allem auch jetzt schon benutzt.
2: Manchmal zum Spazieren gehen. Aber eigentlich war er mal sehr, sehr schön. Da kamen sehr, sehr viel Wildschweine her.
1: Ja, Wildschweine gibt es jetzt weniger, weil auch ein bisschen Vegetation dafür weichen musste. Dafür gibt es dann einen frisch asphaltierten Weg hier lang mit vielen Radfahrern, vielen Inlineskatern, die das nutzen. Vielleicht auch als Challenge einmal rund um Berlin.
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7: Ich bin Elke Martens. Guten Tag. Am 3. Jahrestag des Hamas-Überfalls auf Israel gedenken die Menschen der Opfer. Hamas-Attentäter hatten insgesamt 1.221 Menschen getötet und 251 Menschen als Geiseln in den Gazastreifen verschleppt, darunter auch deutsche Staatsangehörige. Israels Botschafter Ron Prosor sagte bei Welt-TV, jeder in Israel weiß genau, wo er am 7. Oktober 23 war.
8: Jede Familie in Israel, weil wir sehr klein sind, kennt jemanden, der entweder ein Opfer war oder jemand, der sein Leben verloren hat oder verletzt worden ist. Das heißt, das ganze Land heute ist zusammen und ich muss sehr klar sagen, der 7. Oktober war ein Genozid, das geübt, geplant war, mit Absicht von Hamas. Also Hamas hat ein Genozid gegen Juden und Israelis gemacht, nicht also umgekehrt.
7: Auch in Berlin gibt es heute Gedenkveranstaltungen und Demonstrationen. Kanzler Friedrich Merz sagte, die Bundesregierung werde alles in ihrer Macht Stehende tun, um Antisemitismus in all seinen neuen und alten Formen konsequent zu bekämpfen. Jüdinnen und Juden müssen in ganz Deutschland ohne Angst leben können, so Merz. Deutsche und niederländische Ermittler haben ein kriminelles Geldwäschenetzwerk auffliegen lassen. Bei einer Großrazzia in mehreren Bundesländern wurden 40 Objekte durchsucht. 3 Tatverdächtige wurden festgenommen, heißt es. Nach bisherigen Ermittlungen sollen Mitglieder der Bande mit Geld, das vor allem aus Drogengeschäften stammte, bei involvierten Juwelieren Altgold angekauft haben. Das Gold soll anschließend eingeschmolzen und als Goldbarren in die Türkei gebracht worden sein. Auf diese Weise sollen in einem Zeitraum von 6 Jahren bis zu 4 Tonnen Gold mit einem Wert von bis zu 210 Millionen Euro in die Türkei geschmuggelt worden sein. In Neukölln hat ein Mann einem Kleinkind das Leben gerettet. Der Mann fing gestern Abend das etwa 4-jährige Kind auf, als es in der Lahnstraße aus einem Fenster im 3. Stock fiel. In der Wohnung der obdachlosen Unterkunft waren 2 weitere Kleinkinder, berichtet die BZ. Die Eltern der 3 Kinder seien zum Zeitpunkt des Vorfalls einkaufen gewesen. Das Kind wurde zur Beobachtung ins Krankenhaus gebracht, wurde aber nur leicht verletzt.
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9: Mit Michelle Kradel. In Berlin hat ein weiteres Frauen- und Kinderschutzhaus eröffnet. Dort finden Frauen Schutz, die Gewalt erlebt haben und mit ihren Kindern an einen sicheren Ort müssen. Die Adresse bleibt deswegen geheim. Insgesamt gibt es in Berlin jetzt 11 Frauenhäuser mit fast 950 Betten. Allein in diesem Jahr sind 3 neue Frauenhäuser dazugekommen.
5: 16.03 Uhr ist es, der Feierabendverkehr ist in vollem Gange und es ist sehr voll auf dem Stadtring 100. Grund natürlich, dass auf der Rudolf-Wissell-Brücke in beiden Richtungen die rechte Spur wegen einer Brückenprüfung gesperrt ist. Das wird jetzt erstmal für 2 Wochen andauern. Es staut sich davor aus allen Richtungen, auch wenn Sie von der A111 kommen. In Richtung Treptow aktuell rund 20 Minuten anstehen. Auch die Umfahrungen sind sehr voll. Auf dem Teglerweg stadtauswärts 40 Minuten plus, auf der Sickinger Straße 25 Minuten und auf dem Fürstenbrunner Weg brauchen Sie auch 25 Minuten Geduld. Die A100 Richtung Treptow, es staut sich weiterhin zwischen Detmolder Straße und Grenzallee. 20 Minuten brauchen Sie hier länger. Vor der Abfahrt am Treptower Park dauert es nochmal rund 10 Minuten länger für Sie. Dann der Stadtring 100 Richtung Wedding zwischen Dreieckneukölln und Innsbrucker Platz. Eine Viertelstunde Stau. Achtung auf der A24 in Richtung Berlin zwischen Neuruppin und Neuruppin Süd ist ein Auto liegen geblieben und Reifenteile liegen auf der Fahrbahn. Und Achtung in Frankfurt-Oder, hier ist die Berliner Straße aktuell zwischen Karl-Marx-Straße und Klingestraße in beiden Richtungen voll gesperrt wegen eines Feuerwehreinsatzes. Blitzer stehen in Lichtenberg-Vulkanstraße, Kaulsdorf-Werner-Straße und in Rudow auf der Großzietner Chaussee. Dankeschön für Ihre Staus und Blitzer unter Berlin 201 91 390 und da wo es geht, eine gute Fahrt.
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5: Gute Laune macht auf jeden Fall das Wetter heute. Wir können noch mal den goldenen Herbst genießen. Viel Sonne gibt's weiterhin für uns und angenehme 22 Grad aktuell. Also noch mal schön die Sonnenbrille spazieren tragen. Morgen sieht die Welt schon anders aus. Viele Wolken sind unterwegs, Regen, Wind, nur noch 17 Grad. Da braucht's dann eher die Regenjacke und den Schirm. Und immerhin, die Natur wird sich über den Regen freuen. Heute Nacht noch klar und trocken bei 10 Grad.
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0: als heute kann doch der Herbst kaum sein, oder? Blauer Himmel und Sonnenschein. Sogar in einem U-Bahnhof.
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0: Jeden Tag steigt unsere Kiez-Reporterin Lisa Wennemer für Sie an einem anderen U- oder S-Bahnhof aus. Meistens unterirdisch, manchmal überirdisch und heute, ja, irgendwie beides am U-Bahnhof Rathaus Schöneberg.
2: Ja, ich sitze hier gerade auf einer Bank auf dem Bahnsteig und hier scheint richtig schön die Herbstsonne rein. Das ist auf jeden Fall einzigartig. Oder wie BVG-Bauchef Uwe Kutscher es ausdrückt.
3: Prädikat, außergewöhnlich, Unikum, wie auch immer.
2: Ja, auf das wie auch immer müssen wir vielleicht noch ein bisschen genauer eingehen. Also ich sitze hier auf einer Bank, schaue durch Sprossenfenster, ein bisschen wie in so einem riesen Altbau, auf einen Ententeich. Enten sehe ich zwar gerade nicht, aber ganz viel Schilf, ganz viele schöne, schon leicht verfärbte Herbstbäume, die sich sanft im Wind wiegen. Richtig idyllisch und das eigentlich direkt vor unseren Füßen. Also man schaut fast so ein bisschen runter auf den Teich. Die Frage ist, warum taucht die U4 hier plötzlich aus dem Untergrund auf und warum wurde sie nicht unterirdisch gebaut, so wie der Rest der Strecke? Das Problem war, dass der Stadtpark gerade erst angelegt worden war und etwas unter Straßenniveau liegt, hat mir Uwe Kutscher erzählt.
3: Dann kommt natürlich die Frage, ja, was machen wir jetzt? Jetzt wollen wir unseren schönen Stadtpark natürlich nicht mit so einer U-Bahn da so eine Wand hinstellen. Und dann kam die durchaus kluge Idee, also wenn der U-Bahnhof schon in Höhe des Parks liegt, naja, warum machen wir nicht große Fenster, dass man einerseits aus dem Park durch den U-Bahnhof hindurch sehen kann, dass das Ganze etwas transparent ist. Und das Zweite ist natürlich, bei der Fahrt mit der U-Bahn konnte man auch beim Halt im Bahnhof natürlich wunderschön in den Park gucken.
2: Ja, ist wirklich ein bisschen wie Fernsehen gucken hier, Stadtparkfernsehen. Übrigens hat man bei Renovierungsarbeiten alte Stationsschilder wieder entdeckt und freigelegt. Die finden Sie hier in einer Ecke. Früher hieß der Bahnhof passenderweise Stadtpark.
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14: Ich bin Alexandra Eckel. Guten Tag. In Neukölln hat ein Mann einem Kind das Leben gerettet. Der Mann fing das 6-jährige Mädchen auf, als es in der Lahnstraße aus einem Fenster im 3. Stock fiel. In der Wohnung der obdachlosen Unterkunft waren 2 weitere Kleinkinder, berichtet die BZ. Die Eltern der 3 Kinder seien zum Zeitpunkt des Vorfalls einkaufen gewesen. Das Kind wurde zur Beobachtung ins Krankenhaus gebracht. Es wurde aber nur leicht verletzt. Im Eisstadion Neukölln startet am 31. Oktober die neue Saison. Im Eisstadion im Werner-Seelenbinder Sportpark mit den Open-Air-Eisflächen und dem Bistro wird es pro Tag wieder 3 Eisbahn-Zeitfenster geben. An Sonn- und Feiertagen 2 sowie eine Happy Hour mit Eintrittsermäßigung. Ein Einzelticket für ein Zeitfenster kostet wie im letzten Jahr regulär 4 Euro, ermäßigt 2.
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13: 16.31 Uhr und weiterhin super viel los. Auf dem Stadtring 100 ist auf der Rudolf-Sell-Brücke in beiden Richtungen die rechte Spur dicht wegen einer Brückenprüfung. Das Ganze wird noch rund 2 Wochen dauern und davor staut es sich natürlich aus allen Richtungen, auch wenn Sie von der 111 kommen. In Richtung Treptow aktuell rund 20 Minuten anstehen. Auch auf den Umfahrungen ist es sehr voll. Kaiser-Friedrich-Straße stadtauswärts mal, damit Sie eine Hausnummer haben, 50 Minuten anstehen. Otto-Suhr-Allee, Sickingen-Straße, Fürstenbrunner Weg überall 20 bis 30 Minuten plus. Stadtring 100 Richtung Treptow. Hier staut es sich zwischen Detmolder Straße und Grenzallee. 20 Minuten dauert es länger und vor der Abfahrt am Treptower Park 10 Minuten Stau. Dann die 100 Richtung Wedding. Eine Viertelstunde verlieren Sie zwischen Dreieckner-Köln und Innsbrucker Platz. Und zwischen Schmargendorf und Dreieck-Funkturm kommen dann nochmal 20 Minuten obendrauf. Und die A24 in Richtung Berlin zwischen Neuruppin und Neuruppin Süd ist ein Auto liegen geblieben. Und hier liegen Reifenteile auf der Fahrbahn. Bitte Vorsicht. Blitzer stehen in Mahlsdorf-Lemke-Straße, Kreuzberg-Lindenstraße und in Ahrensfelde auf der Blumberger Chaussee. Dankeschön für Ihre Staus und Blitzer unter Berlin 201 91 390. Und da, wo es geht, eine gute Fahrt.
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13: Tja, also im Auto brauchen Sie aktuell viel Geduld, aber genießen können wir dabei das wunderbare Herbstwetter.
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13: Tja, also im Auto brauchen Sie aktuell viel Geduld, aber genießen können wir dabei das wunderbare Herbstwetter. Heute jedenfalls nochmal. 21 Grad aktuell, klar, trocken, auch in der Nacht wird es so sein. 10 Grad an die Tiefstwerte und dann kommt morgen schon schnell der Wetterumschwung. Es breitet sich Regen über Berlin aus, dazu wird es windiger und mit 17 Grad deutlich kühler.
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0: Mit wunderbar sonnigem Herbstwetter und vor allem mit Ihrer Lieblingsmusik geht's durch den Mittwochnachmittag. Hier ist der Berliner Rundfunk 91.4. Und Ihre Lieblingshits, die klingen nicht nur gut, die füllen auch noch Ihr Konto auf.
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2: Oh, da ist aber jemand ganz doll froh und ein bisschen traurig. 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
3: Bei uns geht gerade irgendwie alles kaputt. Der Trockner ist kaputt gegangen, der Winter kommt. 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
2: Ja, kenne ich.
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2: Es ist auch manchmal wie verhext, oder? 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
2: Sarah.
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2: Eine große Sorge weniger für dich.
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5: Ich bin Elke Martens. Guten Tag. In Israel und auch in Deutschland wird heute mit zahlreichen Veranstaltungen an den Überfall der palästinensischen Hamas auf Israel erinnert. Terroristen hatten vor 3 Jahren frühmorgens mehrere Orte in Israel gestürmt und mehr als 1200 Menschen getötet. Mehr als 250 Menschen wurden verschleppt. Bundestagspräsidentin Julia Klöckner sagte im Bundestag, auch in Deutschland müssen Jüdinnen und Juden frei und sicher leben können.
6: Aber leider, sind wir ehrlich, ist doch die Realität anders. Erschreckend anders. Ob rechtsextrem, linksextrem oder islamistisch begründet, Extremisten wollen, dass wir uns an die Stigmatisierung von Juden gewöhnen. Aber ich bin davon überzeugt, die Mehrheit der Menschen in unserem Land, die tut das nicht.
5: Klöckner rief dazu auf, klar zu sein und Antisemiten in die Schranken zu weisen, vor der Haustür, am Arbeitsplatz und in der Freizeit. Frauen in Deutschland sollen künftig besser vor digitaler Gewalt geschützt werden. Das Bundeskabinett hat heute einen Gesetzentwurf von Justizministerin Hubig beschlossen, mit dem Gesetzeslücken geschlossen werden sollen.
7: Wir reden von Deepfakes, von manipulierten Bildern, die täuschend echt aussehen und die reale Menschen, zumeist Frauen, gegen deren Willen zum Sexobjekt machen. Und wir reden eben auch von Vergewaltigungsvideos, von Bildaufnahmen realer Vergewaltigungen, die im Netz kursieren oder in Chatgruppen ausgetauscht werden.
5: Diese Fälle sollen künftig mit einer Freiheitsstrafe von bis zu 2 Jahren bestraft werden können. Rund um die Rudolf-Wissell-Brücke und auf der A100 kommt es seit dem Mittag zu Einschränkungen und Staus. Teile der Brücke sind gesperrt worden. Bei der Verkehrsinformationszentrale heißt es, die Brücke werde untersucht. Für die nächsten beiden Wochen ist in beiden Richtungen der jeweils rechte Fahrstreifen gesperrt. Über die Rudolf-Wissell-Brücke fahren jeden Tag rund 180.000 Fahrzeuge. Die Brücke gehört zu den am stärksten befahrenen Autobahnbrücken Deutschlands.
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8: Mit Michelle Kradel. Berlin gehört zu den recyclingpapierfreundlichsten Städten Deutschlands. Im Papieratlas-Wettbewerb landet Berlin auf Platz 3 hinter Bremerhaven und Bottrop. In Verwaltungen, Schulen und Hausdruckereien nutzt Berlin komplett Recyclingpapier mit blauem Engel. Dadurch spart die Stadt nach eigenen Angaben viel Wasser und Energie. Die Auszeichnung kommt von der Initiative Pro Recyclingpapier.
4: Und damit ist es 17.03 Uhr und weiterhin super voll auf dem Stadtring. Sie haben es ja auch in den Nachrichten gehört. Auf der Rudolf-Wissell-Brücke ist in beiden Richtungen die rechte Spur gesperrt wegen einer Brückenprüfung. Und das Ganze wird mal eben schlappe 2 Wochen mindestens so andauern. Davor staut es sich aus allen Richtungen, auch wenn Sie von der A111 kommen. In Richtung Treptow beginnt der Stau jetzt schon ab Seestraße. Sie stehen runter bis zur Grenzallee eine knappe Stunde an. Auch auf den Umfahrungen ist es sehr voll. Unter anderem auf der Kaiser-Friedrich-Straße stadtauswärts 50 Minuten plus. Otto-Suhr-Allee, Sickingen-Straße, Fürstenbrunner Weg, überall 20 bis 30 Minuten mehr Zeit einplanen, bitte. Stadtring 100 Richtung Treptow. Hier staut es sich zwischen Detmolder Straße und Grenzallee. 20 Minuten dauert es länger und vor der Abfahrt am Treptower Park auch nochmal 10 Minuten plus. Und Richtung Wedding stehen sie an zwischen Dreieckner Köln und Innsbrucker Platz. Eine Viertelstunde und zwischen Schmargendorf und Dreieck Funkturm jetzt eine halbe Stunde Stau. Dann schauen wir auf die A10 südlicher Berliner Ring in Richtung Dreieck Potsdam. Vorsicht bitte zwischen Ludwigsfelde West und dem Dreieck Nutetal haben wir eine ungesicherte Unfallstelle. Und Kleinmachnow, hier ist die Ernst-Thälmann-Straße zwischen Zehlendorfer Damm und Karl-Marx-Straße voll gesperrt. Hier läuft aktuell ein Polizeieinsatz. Blitzer stehen in Charlottenburg-Fasanenstraße, in Köpenick auf dem Adlergestell und in Falkensee-Feldener Straße. Danke für Ihre Staus und Blitzer unter Berlin 201 91 390. Und allen unterwegs eine gute und sichere Fahrt.
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4: Ja, heute tatsächlich nochmal so ein Tag, an dem Berlin richtig schön golden leuchtet. Viel Sonne immer noch und aktuell noch milde 21 Grad. Morgen wird das Ganze schon deutlich anders aussehen. Viel Grau dabei, viele Wolken sind unterwegs, immer wieder kann es Schauer geben. Dazu weht ein oft böiger Wind bei nur noch 17 Grad. Heute Nacht bleibt es erstmal oft sternenklar bei 10 Grad.
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4: Freue mich, dass Sie bei uns sind. Jetzt um kurz nach 5 an diesem goldenen Herbsttag, der der vorerst letzte sein wird, an dem es sich in Berlin fast nochmal so ein bisschen sommerlich anfühlt. Unsere Kiezreporterin Lisa Wendemeer ist weiter in der Stadt unterwegs, taucht auch nochmal gleich richtig ein in diesen schönen Spätsommer und schaut, wo Sie heute nochmal die Sonne, jetzt wo es in Richtung Feierabend geht, genießen. Und wir sind bei Ihnen, spielen die besten Hits aller Zeiten. Tina Turner gibt's jetzt für Sie und Two People.

0: Schön, dass Sie bei uns sind an diesem späten Mittwochnachmittag, 17.15 Uhr ist es. Wer jetzt schon Feierabend hat, der kann immer noch schön Feierabendsonne draußen genießen. Und wer kann, sollte das auch durchaus tun, denn am Morgen wird es deutlich frischer und deutlich wolkiger, deutlich regnerischer draußen. Unsere Kiezreporterin Lisa Wennemeyer ist gerade noch unterwegs an der Oberbaumbrücke und fühlt sich wie viele andere dort nochmal wie fast im Sommer.
1: Ja, hier wollen echt alle nochmal das Letzte aus diesem Spätsommer, eigentlich ja schon Herbsttag, rausholen. Alle haben ihre Sommerklamotten rausgeholt, Sonnenbrillen auf. Ich stehe jetzt hier in der Nähe der Oberbaumbrücke, direkt an der Spree. Hier schippert auch nochmal alles vorbei, vom Ausflugsdampfer bis hin zum Paddelboot. Und hier am Ufer ist es voll besetzt, auf den Bänken, auf den Treppen, auf der Rasenfläche hier. Und Jackie hat sich hier gleich eine Decke ausgebreitet, den Laptop dabei. Ist das jetzt gerade Homeoffice, was du hier machst?
2: Ja, also schon.
1: Ah, darf der Chef nicht wissen?
2: Ja, es ist geiles Wetter, das muss man nochmal ausnutzen. Und ich wohne relativ in der Nähe, habe aber keinen Balkon, wohne im Erdgeschoss, das ist sehr dunkel und nochmal ein bisschen draußen sitzen.
1: Ja, ist ja vielleicht der letzte Tag, bevor dann der berühmte lange Berliner Winter kommt.
2: Ja.
1: Okay, du verziehst schon das Gesicht, nicht deine Lieblingsjahreszeit.
2: Nein.
1: Aber es kommt ja erstmal der Herbst.
2: Ja, das stimmt. Der hat ja auch seine schönen Seiten, würde ich sagen.
1: Genau. Ja. Was hast du noch vor heute bei dem Wetter?
2: Ich gehe später noch zum Yoga und sonst eigentlich gar nichts.
1: Ja. Yoga kann man ja auch gut draußen machen heute.
2: Ja, das könnte man theoretisch. Wäre mir, glaube ich, zu unangenehm.
1: Ja, muss ja auch nicht sein. Aber nochmal draußen sitzen, was trinken, was essen im Park oder am Wasser, das geht auf jeden Fall richtig gut. Und es fühlt sich ja alles eigentlich so ein bisschen an wie diese ersten warmen Tage im Jahr. Nur, dass da alle voller Vorfreude auf den Sommer sind. Und jetzt will man ihn irgendwie gar nicht gehen lassen, egal wie schön der Sonnenuntergang heute wird.
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12: Ich bin Alexandra Eckel. Vor 3 Jahren hat die Hamas Israel überfallen und mehr als 1200 Menschen getötet. Auf dem Gelände des Nova Musikfestivals hat es am frühen Morgen eine Gedenkveranstaltung gegeben. Auch hier in Berlin wird der Opfer des Hamas-Terrors gedacht, am Bebelplatz und in der Gedächtniskirche. Außerdem wird das Brandenburger Tor heute Abend illuminiert und die Fahne Israels darauf projiziert. Der Bezirk Mitte richtet am Koppenplatz eine Fußgängerzone ein. Damit will das Bezirksamt den Bereich vor der Schule sicherer machen. Die Maßnahme gehört zum Verkehrskonzept für den Kiez rund um die Auguststraße und soll außerdem für eine bessere Aufenthaltsqualität sorgen. Seit die Tucholsky-Straße Fahrradstraße ist, fuhren viele Autos über die große Hamburger Straße, den Koppenplatz und die Linienstraße in Nord-Süd-Richtung. Die Durchfahrt wird nun mit Bänken verstellt. Am 28. Oktober wird die Fußgängerzone eröffnet.
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3: Um 17.30 Uhr gucken wir zuerst auf den Stadtring 100. Auf der Rudolf-Fissell-Brücke ist in beiden Richtungen die rechte Spur wegen einer Brückenprüfung gesperrt und die dauert noch locker 2 Wochen. Davor staut es sich weiterhin aus allen Richtungen, auch wenn sie von der 111 kommen. In Richtung Treptow aktuell gute 20 Minuten. Auch auf den Umfahrungen ist es weiterhin voll auf der Kaiser-Friedrich-Straße stadtauswärts, unter anderem auf der Otto-Suhr-Allee, auf der Sickingen-Straße, auf dem Fürstenbrunner Weg brauchen sie überall noch Geduld. Auf der 100 Richtung Treptow staut es sich dann im weiteren Verlauf zwischen Detmolder Straße und Grenzallee, hier eine Viertelstunde plus. Und auf der 100 Richtung Wedding stehen sie an zwischen Dreieck Neukölln und Innsbrucker Platz und zwischen Schmargendorf und Dreieck Funkturm haben wir auch noch Stau. Dann schon mal vorab merken, Kreuzberg und Neukölln, wegen einer Demo kann es zwischen 18 und 22 Uhr zu Verkehrsbehinderungen kommen. Entlang der Wegstrecke von Schlesisches Tor über Skalitzer Straße, Cottbusser Tor und Cottbusser Damm bis hin zum Hermannplatz. Dann die A10 östlicher Berliner Ring Richtung Dreieck Barnim. Zwischen Erkner und Rüdersdorf ist die rechte Spur gesperrt. Hier sind massive Risse an der Mühlenfließbrücke festgestellt worden. Große Teile drohen da herunterzufallen. Bis Anfang November soll die Prüfung der Brücke dort auch dauern. Aktuell dauert dort 20 Minuten länger im Stau. Und Blitzer stehen in Charlottenburg-Hardenbergstraße, Friedland-Liebe-Rosa-Straße und in Linicke-Nordbahn in der Breitscheidstraße. Dankeschön für Ihre Staus und Blitzer unter Berlin 201 91 390 und allen unterwegs eine gute Fahrt.
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3: Tja, der Herbst hat doch wirklich alles nochmal rausgehauen, was so an Goldenheit geht. Ja, es ist immer noch schön in der Abendsonne draußen und mild auch noch 21 Grad. Und auch in der Nacht wird es noch meist klar und trocken bleiben, geht dann runter auf 10 Grad. Aber dann kommt morgen der Wetterumschwung. Es wird wolkiger, windiger und mit 17 Grad auch deutlich kühler ab morgen.
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0: Wir begleiten Sie sehr gerne in diesem jetzt immer noch sonnigen Feierabend. Hier ist der Berliner Rundfunk 91.4. Und unsere Stadt probiert ja wirklich einiges aus, um Autos aus den Berliner Kiezen rauszuhalten. Kiezblocks, Poller, sogar Findlinge. Und jetzt kommen Betonbänke dazu. Auf dem Koppenplatz in Mitte sollen die verhindern, dass Autos durch die neue Fußgängerzone fahren. Das dürfte funktionieren, aber ob die Bänke dann auch zum Sitzen taugen? Unser Berlin-Reporter Christian Fuchs war für Sie dort und war skeptisch.
1: Naja, ich weiß nicht, ob man sich da wirklich draufsetzt. Also das ist so einfach Betonklotz, quadratisch praktisch gut. Naja, ganz quadratisch ist er nicht, der ist so in die Länge gezogen. Ungefähr 1,20 Meter bis 1,50 Meter stehen die hier und versperren quasi die Einfahrt hier auf den Koppenplatz. Parklets gibt es hier übrigens auch. Das alles soll dazu führen, dass eben nicht mehr die Autos hier quasi abkürzen durchs Scheunenviertel, sondern eben außenrum fahren. Aber funktioniert es wirklich? Jetzt heute Morgen ist ja noch nicht viel los. Ich habe gerade mit Chris gesprochen, der arbeitet hier in einem Straßencafé.
2: Ja, die Nachbarschaft findet es nicht so toll, da sie sich ein bisschen eingekesselt fühlen, aber wir als Betrieb begrüßen es.
1: Wieso eingekesselt?
2: Na, da weder nach rechts es rausgeht, na geradeaus geht nichts mehr raus und die Fahrten, die nach außen führen, die sind ziemlich voll.
1: Ja, seit ein paar Tagen stehen diese neuen Sitzmöbel jetzt hier und ist auch schon Graffiti dran, auf den Parklets liegt der Müll rum. Das kennt man tatsächlich ja schon von anderen Stellen in der Stadt, aber wenn es denn wenigstens benutzt wird, dann könnte man das ja noch gut finden. Ist es denn so, Chris?
2: Nee, bis jetzt habe ich da noch nichts beobachtet. Aber ich bin halt meistens auch früh hier.
1: Ja. Naja, also ich habe jetzt hier auch niemanden gesehen, aber klar, es liegt natürlich auch ein bisschen an der Uhrzeit. Nebenan hier am Koppenplatz ist auch so ein Park. Da sind Bänke. Ich würde mich auch lieber dorthin setzen, sage ich ganz ehrlich.
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11: Ich bin Elke Martens, guten Abend. In Berlin haben Spitzenpolitiker an den grausamen Terrorangriff der Hamas vor 3 Jahren in Israel erinnert. Bundesinnenminister Dobrindt mahnte, wir müssen alarmiert sein, wenn auf den Straßen zur Vernichtung des Staates Israel aufgerufen wird, wenn Rechtsextreme in Deutschland eine Landesregierung anführen und wenn in Berlin eine Partei an der Regierung beteiligt werden will, die Antisemitismus in ihren Reihen duldet.
12: Jeder Einzelne, der in politischer Verantwortung steht, hat auch die Verantwortung, dafür zu sorgen, dass neuer Antisemitismus weder toleriert noch hochrangig fähig gemacht wird, weil man ihm eine Regierungsbeteiligung ermöglicht. Meine Damen und Herren, Antisemiten dürfen nie wieder an die Macht kommen, sei es in Berlin oder irgendwo anders in Deutschland. Nicht heute, nicht morgen und nicht übermorgen, meine Damen und Herren.
11: Auch in Israel finden heute mehrere Gedenkveranstaltungen statt. Am frühen Morgen hielten zum Beispiel Angehörige der Opfer eine Schweigeminute ab. Es geht um Deepfakes, Nacktfotos oder die heimliche Verfolgung durch GPS-Tracker. Die Bundesregierung will Frauen künftig besser vor solchen und ähnlichen Straftaten schützen. Dazu hat das Kabinett heute einen Gesetzentwurf von Justizministerin Stefanie Hubich auf den Weg gebracht. Es werden Gesetzeslücken geschlossen, sagt sie.
13: Digitale Gewalt kann genauso schlimme Folgen haben wie körperliche Gewalt. Digitale Gewalt kann Menschen verletzen, einschüchtern, demütigen. Sie kann körperliche Folgen haben und sie kann Existenzen ruinieren.
11: Täter müssen künftig mit Geldstrafen und bis zu 2 Jahren Haft rechnen. Ex-BND-Chef August Hanning ist in Untersuchungshaft genommen worden. Der 80-Jährige war gestern festgenommen worden. Es besteht der Verdacht der Spionage und des versuchten Landesverrats. Hanning soll sich nach seinem Ausscheiden aus dem Amt noch jahrelang geheime BND-Dokumente verschafft haben. Laut Bundesanwaltschaft hat er die Informationen dann für seine private Beratertätigkeit genutzt.
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14: Mit Michelle Kradel. In Berlin wird heute Abend an den Terrorangriff der Hamas auf Israel vor 3 Jahren erinnert. In der Kaiser-Wilhelm-Gedächtniskirche soll es einen religionsübergreifenden Gottesdienst geben. Außerdem wird ab dem Abend bis Mitternacht die israelische Fahne auf das Brandenburger Tor projiziert und es sind mehrere Demos angekündigt.
9: Und damit ist es 18.02 Uhr. Wir schauen nochmal auf die Straßen. Auf dem Stadtring 100. Hier ist auf der Rudolf-Wissell-Brücke in beiden Richtungen die rechte Spur wegen einer Brückenprüfung gesperrt. Das wird jetzt erstmal für 2 Wochen so sein. Davor haben wir immer noch Stau, auch wenn Sie von der 111 kommen Richtung Treptow. Aktuell 20 Minuten in diesem Bereich. Auch auf den Umfahrungen ist es immer noch voll. Unter anderem auf dem Spandauer Damm und dem Fürstenbrunner Weg. Die 100 Richtung Treptow. Hier staut es sich zwischen Innsbrucker Platz und Britzer Tunnel. 10 Minuten insgesamt noch, um durchzukommen. Und vor der Abfahrt am Treptower Park auch nochmal rund 10 Minuten Stau. Die 100 Richtung Wedding. Hier dauert es länger zwischen Oberlandstraße und Innsbrucker Platz. Aktuell 10 Minuten. Zwischen Schmargendorf und Siemensdamm sind es noch 20 Minuten. Dann Behinderungen in Kreuzberg und in Neukölln wegen einer Demonstration noch bis heute Abend 22 Uhr. Entlang der Wegstrecke immer wieder Sperrungen und Einschränkungen. Es geht von Schlesisches Tor über Skalitzer Straße, Cottbusser Tor und Cottbusser Damm zum Hermannplatz. Dann haben wir das nächste Brückenproblem. Und zwar auf der A10 im östlichen Berliner Ring in Richtung Dreieck-Barnim. Zwischen Erkner und Rüdersdorf ist die rechte Spur gesperrt. Hier gibt es massive Risse an der Mühlenfließbrücke, die festgestellt wurden. Große Teile drohen herunterzufallen und bis Anfang November soll die Prüfung der Brücke dort dauern. Aktuell stehen sie 20 Minuten im Stau. Und Blitzer stehen in Kreuzberg-Obernstraße, Prenzlauer Berg-Wispierstraße und in Neuhausen in der Oder-Lausitz-Straße. Danke für Ihre Staus und Blitzer unter Berlin 201 91 390 und kommen Sie gut und sicher in Ihren Feierabend. Mit immer noch schönen, milden 20 Grad und immer noch schöner Abendsonne geht's rein in diesen Mittwoch-Feierabend. Es wird noch trocken bleiben, auch in der Nacht. Dann geht's langsam runter auf Werte um 10 Grad. Morgen dann aber dann der deutliche Wetterumschwung. Dann zeigt sich der Herbst mal von der grauen Seite. Es sind viele Wolken unterwegs. Immer wieder kann es einzelne Schauer geben bei kühleren 17 Grad maximal.
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13: Mit immer noch schön milden 20 Grad und immer noch schöner Abendsonne geht's rein in diesen Mittwoch-Feierabend. Es wird noch trocken bleiben, auch in der Nacht. Dann geht's langsam runter auf Werte um 10 Grad. Morgen dann aber dann der deutliche Wetterumschwung. Dann zeigt sich der Herbst mal von der grauen Seite. Es sind viele Wolken unterwegs. Immer wieder kann es einzelne Schauer geben bei kühleren 17 Grad maximal.
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18: Ich bin Holge Dilk. Guten Abend. Der Fall Hanning schlägt weiter hohe Wellen. Der Ex-Chef des Bundesnachrichtendienstes sitzt inzwischen wegen Spionageverdachts in Untersuchungshaft. Hanning soll geheime Infos von seinem früheren Büroleiter gekauft und weitergegeben und auch eine Analyse für einen fremden Geheimdienst gemacht haben. Der 80-Jährige war gestern festgenommen worden. Mark Henrichmann vom Geheimdienstkontrollgremium im Bundestag sagte zu dem Fall:
19: Das ist kein Kavaliersdelikt und es tritt alles mit Füßen, wofür unsere Sicherheitsbehörden in Deutschland stehen, wofür auch die vielen Menschen, die da arbeiten, stehen. Und das rüttelt an den Grundfesten unserer Sicherheit.
18: Hunderte Menschen haben sich in Berlin versammelt, um an die Opfer der Hamas-Attacke auf Israel zu erinnern. Auf dem Bebelplatz gab es eine Gedenkveranstaltung. Am 7. Oktober 2023 hatten die Hamas-Terroristen rund 1200 Menschen getötet. Bundestagspräsidentin Klöckner sagte im Parlament:
20: Extremisten wollen, dass wir uns an die Stigmatisierung von Juden gewöhnen. Aber ich bin davon überzeugt, die Mehrheit der Menschen in unserem Land, die tut das nicht. Deshalb liegt es doch an uns, Antisemiten in die Schranken zu weisen. Jeder und jede im eigenen Alltag, vor der Haustür, am Arbeitsplatz, in der Freizeit.
18: Den Schutz vor digitaler Gewalt stärken, dafür hat das Bundeskabinett einen neuen Gesetzentwurf beschlossen. In Zukunft sollen pornografische Deepfakes oder auch heimliche Nacktaufnahmen, etwa in der Sauna, unter Strafe gestellt werden. Union und SPD beraten am Abend über ihre nächsten Reformschritte. Im Kanzleramt geht es aber auch um den Umgang mit der AfD. Gesprächsstoff liefert die Wahl von Tobias Rausch zum Landtagspräsidenten in Sachsen-Anhalt. Der AfD-Mann bekam auch 9 Stimmen aus anderen Fraktionen. Der Chemie-Nobelpreis geht in diesem Jahr an Henri Kagan aus Frankreich und Kenzo Sohai aus Japan. Die beiden haben herausgefunden, wie sich bestimmte Moleküle bei einer chemischen Reaktion vermehren können. Durch die Erkenntnis können zum Beispiel Medikamente gezielter hergestellt werden.
1: Heute Abend und in der Nacht bleibt es noch meist klar und auch meist trocken. Werte gehen noch runter auf 10 Grad. Morgen wird es dann deutlich ungemütlicher bei uns in Berlin und Brandenburg. Es sind viele Wolken unterwegs. Es kann immer wieder einzelne Schauer geben. Und dazu bekommen wir nur noch 17 Grad höchstens.
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6: Ich bin Holger Dilk. Guten Abend. Der ehemalige deutsche Chefspion August Hanning sitzt in Untersuchungshaft. Das hat die Bundesanwaltschaft in Karlsruhe mitgeteilt. Hanning war ja gestern festgenommen worden. Tom Husse.
7: Der Fall ist ziemlich groß. Es geht um Landesverrat, Ausspähen von Staatsgeheimnissen und Spionage für eine fremde Macht. Hanning soll von seinem früheren Büroleiter geheime Informationen gekauft und teilweise weitergegeben haben. Außerdem soll er eine Analyse für einen ausländischen Geheimdienst geschrieben haben. Laut Spiegel soll es um Aserbaidschan gehen. Hanning war zwischen 1998 und 2005 Präsident des Bundesnachrichtendienstes.
6: Auch Deutschland hat an die Opfer des Hamas-Angriffs auf Israel vor 3 Jahren erinnert. Im Land gab es mehrere Gedenkveranstaltungen und Demonstrationen. Silas Quiring, Bundespräsidentin Klöckner, rief zum Kampf gegen Antisemitismus auf.
8: Ja, sie warnte vor Extremisten, die wollen, dass man sich an die Stigmatisierung von Juden gewöhne. Klöckner ist aber davon überzeugt, dass die Mehrheit der Menschen im Land das nicht machen würde. Am 7. Oktober 2023 hatten die Hamas-Terroristen Israel überfallen. Sie töteten rund 1200 Menschen und verschleppten 250 weitere als Geiseln in den Gazastreifen. In Gedenken an die Opfer gab es in Israel eine Schweigeminute.
6: Union und SPD beraten am Abend über ihre nächsten Reformschritte. Im Kanzleramt will die Koalition ihre Arbeit für die kommenden Monate abstecken. Auf dem Tisch liegen unter anderem Rente, Arbeitsmarkt und Zuckersteuer. Ob es konkrete Beschlüsse gibt, ist noch offen. Digitale Gewalt ist auch in Deutschland ein großes Problem. Um dagegen vorzugehen, hat das Bundeskabinett ein neues Gesetz auf den Weg gebracht. Wer Porno-Deepfakes erstellt oder verbreitet, soll sich künftig strafbar machen. Das gilt auch für alle, die heimlich intime Videos oder Bilder von anderen machen. Der Tankrabatt wird zwar nicht komplett, aber größtenteils an die Autofahrer weitergegeben. Das zeigt eine Auswertung des IFO-Instituts. Dennoch bleibt Tanken teuer. Die Spritpreise bewegen sich weiter deutlich über 2 Euro je Liter.
9: Heute Abend und in der Nacht bleibt es noch meist klar und auch meist trocken. Werte gehen noch runter auf 10 Grad. Morgen wird es dann deutlich ungemütlicher bei uns in Berlin und Brandenburg. Es sind viele Wolken unterwegs. Es kann immer wieder einzelne Schauer geben. Und dazu bekommen wir nur noch 17 Grad höchstens.
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2: Ich bin Holger Dilk. Guten Abend. Die Bundespolitik fordert klare Kante gegen Antisemitismus. Hintergrund ist der dritte Jahrestag des Hamas-Angriffs auf Israel. Wir müssen Antisemiten in die Schranken weisen, sagt Bundestagspräsidentin Klöckner. Ähnlich äußerte sich auch Bundesinnenminister Dobrindt bei einer Gedenkveranstaltung in Berlin.
3: Terrorsympathisanten und Antisemiten haben damit zu rechnen, dass wir sie mit allen Mitteln des Rechtsstaats bekämpfen. Das ist der einzige Umgang mit diesem Extremismus.
2: Am 7. Oktober 2023 hatten die Hamas-Terroristen Israel überfallen und rund 1200 Menschen getötet. Der Fall Hanning schlägt weiter hohe Wellen. Der Ex-Chef des Bundesnachrichtendienstes sitzt inzwischen wegen Spionageverdachts in Untersuchungshaft. Hanning soll geheime Infos von seinem früheren Büroleiter gekauft und weitergegeben und auch eine Analyse für einen fremden Geheimdienst gemacht haben. Der 80-Jährige war gestern festgenommen worden. Marc Henrichmann vom Geheimdienstkontrollgremium im Bundestag sagte zu dem Fall:
4: Das ist kein Kavaliersdelikt und es tritt alles mit Füßen, wofür unsere Sicherheitsbehörden in Deutschland stehen, wofür auch die vielen Menschen, die da arbeiten, stehen. Und das rüttelt an den Grundfesten unserer Sicherheit.
2: Union und SPD beraten am Abend über ihre nächsten Reformschritte. Im Kanzleramt geht es aber auch um den Umgang mit der AfD. Gesprächsstoff liefert die Wahl von Tobias Rausch zum Landtagspräsidenten in Sachsen-Anhalt. Der AfD-Mann bekam auch 9 Stimmen aus anderen Fraktionen. Den Schutz vor digitaler Gewalt stärken, dafür hat das Bundeskabinett einen neuen Gesetzentwurf beschlossen. In Zukunft sollen pornografische Deepfakes oder auch heimliche Nacktaufnahmen, etwa in der Sauna, unter Strafe gestellt werden. Der Chemie-Nobelpreis geht in diesem Jahr an Henri Cagin aus Frankreich und Kenzo Sohai aus Japan. Die beiden haben herausgefunden, wie sich bestimmte Moleküle bei einer chemischen Reaktion vermehren können. Durch die Erkenntnis können zum Beispiel Medikamente gezielter hergestellt werden.
5: Heute Abend und in der Nacht bleibt es noch meist klar und auch meist trocken. Werte gehen noch runter auf 10 Grad. Morgen wird es dann deutlich ungemütlicher bei uns in Berlin und Brandenburg. Es sind viele Wolken unterwegs. Es kann immer wieder einzelne Schauer geben. Und dazu bekommen wir nur noch 17 Grad höchstens.
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2: Ich bin Dirk Justes. Guten Abend. Hunderte Menschen haben sich in Berlin versammelt, um an die Opfer der Hamas-Attacke auf Israel zu erinnern. Auf dem Bebelplatz gab es eine Gedenkveranstaltung. Am 7. Oktober 2023 hatten die Hamas-Terroristen rund 1200 Menschen getötet. Bundestagspräsidentin Klöckner sagte im Parlament:
3: Extremisten wollen, dass wir uns an die Stigmatisierung von Juden gewöhnen. Aber ich bin davon überzeugt, die Mehrheit der Menschen in unserem Land, die tut das nicht. Deshalb liegt es doch an uns, Antisemiten in die Schranken zu weisen. Jeder und jede im eigenen Alltag. Vor der Haustür, am Arbeitsplatz, in der Freizeit.
2: Der Fall Hanning schlägt weiter hohe Wellen. Der Ex-BND-Chef sitzt jetzt wegen Spionageverdachts in U-Haft. Hanning soll geheime Infos von seinem früheren Büroleiter gekauft und weitergegeben, sowie auch eine Analyse für einen fremden Geheimdienst gemacht haben. Der 80-Jährige wurde festgenommen. Marc Henrichmann vom Geheimdienstkontrollgremium im Bundestag sagte zu dem Fall:
4: Das ist kein Kavaliersdelikt und es tritt alles mit Füßen, wofür unsere Sicherheitsbehörden in Deutschland stehen, wofür auch die vielen Menschen, die da arbeiten, stehen. Und das rüttelt an den Grundfesten unserer Sicherheit.
2: Union und SPD beraten aktuell über ihre nächsten Reformschritte. Im Kanzleramt will die Koalition ihre Arbeit für die kommenden Monate abstecken. Auf dem Tisch liegen unter anderem Rente, Arbeitsmarkt und Zuckersteuer. Ob es konkrete Beschlüsse gibt, ist noch offen. Der Chemie-Nobelpreis geht dieses Jahr an Henri Cagin aus Frankreich und Kenzo Sohei aus Japan. Die beiden haben herausgefunden, wie sich bestimmte Moleküle bei einer chemischen Reaktion vermehren können. Durch die Erkenntnis können zum Beispiel Medikamente gezielter hergestellt werden. Augsburg ist Deutschlands entspannteste Großstadt. Das zeigt ein neuer Stressindex von Gesundheitsexperten. Augsburg punktet mit viel Grün, wenig Lärm und vielen Angeboten zur Stressprävention. Auf dem letzten Platz landet Düsseldorf wegen viel Straßenlärm, weniger Grün und langen Arbeitszeiten.
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1: Ich bin Dirk Justes. Guten Abend. Der ehemalige deutsche Chefspion August Hanning sitzt jetzt in Untersuchungshaft. Das hat die Bundesanwaltschaft in Karlsruhe mitgeteilt. Hanning war zuvor festgenommen worden. Tom Husse berichtet.
2: Der Fall ist ziemlich groß. Es geht um Landesverrat, Ausspähen von Staatsgeheimnissen und Spionage für eine fremde Macht. Hanning soll von seinem früheren Büroleiter geheime Informationen gekauft und teilweise weitergegeben haben. Außerdem soll er eine Analyse für einen ausländischen Geheimdienst geschrieben haben. Laut Spiegel soll es um Aserbaidschan gehen. Hanning war zwischen 1998 und 2005 Präsident des Bundesnachrichtendienstes.
1: Hunderte Menschen haben in Berlin an die Opfer der Hamas-Attacke auf Israel vor 3 Jahren erinnert. Auf dem Bibelplatz gab es eine Gedenkveranstaltung. Auch im Bundestag war der Angriff der Hamas-Terroristen Thema. Parlamentspräsidentin Klöckner rief zum Kampf gegen Antisemitismus auf. Im Koalitionsausschuss von Union und SPD könnte es krachen. Zum einen geht es gerade um die nächsten Reformschritte, aber auch die Wahl eines AfD-Politikers zum Landtagspräsidenten in Sachsen-Anhalt ist Thema. Die SPD will über das Wahlverhalten der CDU sprechen. Der Politikwissenschaftler Thorsten Faas sagte in der ARD.
3: Die CDU hat da nicht gestanden, mit großer Wahrscheinlichkeit den AfD-Landtagspräsidenten und möglicherweise auch den Vizepräsidenten mitgewählt. Die SPD ist durchgefallen, ihr Kandidat. Also wir haben hier auch in der Koalition wirklich eine deutliche Asymmetrie. Das will man von Seiten der SPD zur Sprache bringen. Und das ist für die CDU auch sehr, sehr schwer zu erklären.
1: Den Schutz vor digitaler Gewalt stärken. Dafür hat das Bundeskabinett einen neuen Gesetzentwurf beschlossen. In Zukunft sollen pornografische Deepfakes oder auch heimliche Nacktaufnahmen, etwa in der Sauna, unter Strafe gestellt werden. Im Bochumer Stadion gilt jetzt ein Hüpfverbot. Zumindest teilweise auf einer Tribüne dürfen Fans nicht mehr im gleichen Rhythmus hüpfen. Sonst droht durch den sogenannten Trampolin-Effekt ein Unwohlsein bei anderen Zuschauern, heißt es in einem Gutachten. In der Champions Hockey League haben die Eisbären Berlin einen knappen Auswärtssieg geholt. Am Ende stand es 4:3 für den deutschen Eishockeymeister bei Red Bull Salzburg. Die Eisbären klettern durch den Sieg auf Platz 11 in der Tabelle.
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1: Ich bin Dirk Justes. Guten Abend. Auch Deutschland hat an die Opfer des Hamas-Angriffs auf Israel vor 3 Jahren erinnert. Im Land gab es mehrere Gedenkveranstaltungen und Demos. Silas Quiring, Bundestagspräsidentin Klöckner, rief zum Kampf gegen Antisemitismus auf.
2: Ja, sie warnte vor Extremisten, die wollen, dass man sich an die Stigmatisierung von Juden gewöhne. Klöckner ist aber davon überzeugt, dass die Mehrheit der Menschen im Land das nicht machen würde. Am 7. Oktober 2023 hatten die Hamas-Terroristen Israel überfallen. Sie töteten rund 1200 Menschen und verschleppten 250 weitere als Geiseln in den Gazastreifen. In Gedenken an die Opfer gab es in Israel eine Schweigeminute.
1: Der Fall Hanning schlägt weiter hohe Wellen. Der Ex-BND-Chef sitzt jetzt wegen Spionageverdachts in U-Haft. Hanning soll geheime Infos von seinem früheren Büroleiter gekauft und weitergegeben, sowie auch eine Analyse für einen fremden Geheimdienst gemacht haben. Der 80-Jährige wurde festgenommen. Marc Henrichmann vom Geheimdienstkontrollgremium im Bundestag sagte zu dem Fall:
3: Das ist kein Kavaliersdelikt und es tritt alles mit Füßen, wofür unsere Sicherheitsbehörden in Deutschland stehen, wofür auch die vielen Menschen, die da arbeiten, stehen. Und das rüttelt an den Grundfesten unserer Sicherheit.
1: Digitale Gewalt ist auch in Deutschland ein großes Problem. Um dagegen vorzugehen, hat das Bundeskabinett ein neues Gesetz auf den Weg gebracht. Wer Porno-Deepfakes erstellt oder verbreitet, soll sich künftig strafbar machen. Das gilt auch für alle, die heimlich intime Videos oder Bilder von anderen machen. Die 87-jährige Spanierin Mari Carmen Abascal ist nach ihrer Zwangsräumung in Madrid gestorben. Laut Mieterverband hatte ein Investor ihre Miete zuvor auf über 2.600 Euro erhöht. Der Fall löste landesweite Proteste und eine politische Krise in Spanien aus. Deshalb gibt es im November Neuwahlen. Augsburg ist Deutschlands entspannteste Großstadt. Das zeigt ein neuer Stressindex von Gesundheitsexperten. Augsburg punktet mit viel Grün, wenig Lärm und vielen Angeboten zur Stressprävention. Auf dem letzten Platz landet Düsseldorf wegen viel Straßenlärm, weniger Grün und langen Arbeitszeiten. In der Champions Hockey League haben die Eisbären Berlin einen knappen Auswärtssieg geholt. Am Ende stand es 4:3 für den deutschen Eishockeymeister bei Red Bull Salzburg. Die Eisbären klettern durch den Sieg auf Platz 11 in der Tabelle.
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1: Ich bin Dirk Justus. Der große Krach ist offenbar ausgeblieben. Laut ARD wollen Union und SPD ihre Reformen bald umsetzen. Über konkrete Ergebnisse des Koalitionsausschusses soll heute informiert werden. Zuletzt hatte der Streit etwa über Rente und Pflege schwarz-rot ausgebremst. Dazu sagt die Politikwissenschaftlerin Sabine Kropp in der ARD.
2: Sie muss diese Kraft aufbringen, wenn die Legislaturperiode bis zum Ende gebracht werden soll. Das heißt, man hat zwar wenig Chancen angesichts der vielfältigen Veto-Positionen gegen diese Reform, aber die Sympathiewerte sind so gering, dass man diese Chance vielleicht jetzt nutzen muss, um überhaupt wieder nach vorne zu kommen.
1: Thema bei dem Treffen dürfte auch der Umgang mit der AfD gewesen sein. Die Bundespolitik fordert klare Kante gegen Antisemitismus. Hintergrund ist der dritte Jahrestag des Hamas-Angriffs auf Israel. Wir müssen Antisemiten in die Schranken weisen, sagte Bundestagspräsidentin Klöckner. Ähnlich äußerte sich auch Bundesinnenminister Dobrindt bei einer Gedenkveranstaltung in Berlin.
3: Terrorsympathisanten und Antisemiten haben damit zu rechnen, dass wir sie mit allen Mitteln des Rechtsstaats bekämpfen. Das ist der einzige Umgang mit diesem Extremismus.
1: Am 7. Oktober 2023 hatten die Hamas-Terroristen Israel überfallen und rund 1200 Menschen getötet. Weil er geheime Infos weitergegeben haben soll, sitzt der ehemalige deutsche Chefspion August Hanning jetzt in U-Haft. Ermittelt wird unter anderem wegen Landesverrats und Spionage. Hanning soll auch eine Analyse für einen fremden Geheimdienst verfasst haben. Laut Spiegel geht es dabei um Aserbaidschan. Die durch ihre Zwangsräumung bekannte Spanierin Mari Carmen Abascal ist gestorben. Das teilte der Mieterverband mit. Der Fall der 87-Jährigen sorgte landesweit für Proteste. Nach gescheiterten Wohnungsgesetzen kündigte Premier Sanchez Neuwahlen an. Der Nobelpreis für Chemie geht dieses Jahr an zwei Forscher aus Frankreich und Japan. Henri Cagin und Senso Soai haben ein langjähriges Rätsel der Chemie gelöst und so die Arzneimittelforschung vorangebracht, so das Nobelkomitee. Dabei geht es um die gezielte Vermehrung von bestimmten Molekülen. In der Champions Hockey League haben die Eisbären Berlin einen knappen Auswärtssieg geholt. Am Ende stand es 4:3 für den deutschen Eishockeymeister bei Red Bull Salzburg. Die Eisbären klettern durch den Sieg auf Platz 11 in der Tabelle.
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